0: Bundesfamilienministerin Prien denkt über neue Regelungen nach, um die Bildschirmzeit für Kinder zu begrenzen. Unter Dreijährige zum Beispiel sollten gar keinen Kontakt zu digitalen Endgeräten haben, sagte sie der Welt am Sonntag. Wie das genau umgesetzt werden soll, bleibt aber erstmal offen. Paris Saint-Germain hat sich erneut Europas Fußballkrone aufgesetzt. Der Titelverteidiger gewann das Champions League-Finale in Budapest gegen den FC Arsenal mit 5:4 nach Elfmeterschießen. In der regulären Spielzeit hatte der deutsche Nationalspieler Kai Havertz die Londoner in Front geschossen, ihr Paris ausglich.
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2: Zur Stunde haben wir bei uns einen unterschiedlich bewölkten Himmel. In Heilbronn liegen die Temperaturen aktuell bei 18 Grad, in Hohenlohe sind es 15 Grad und im Ostalbkreis 18 Grad. In der Nacht kühlt es in der gesamten Tonregion auf um die 14 Grad ab, dabei bleibt es überwiegend bedeckt. Morgen wird es unbeständig mit immer wieder Schauern und Gewittern. Die Höchstwerte liegen zwischen 22 und 27 Grad.
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3: Achtung auf der A7 Würzburg Richtung Ulm. Zwischen Rothenburg ob der Tauber und Wörnitz liegt ein toter Fuchs auf der Fahrbahn. Fahrt hier bitte vorsichtig. 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
4: Ich bin Dirk Justus. Wolfgang Kubicki ist neuer FDP-Vorsitzender. In einer Kampfabstimmung setzte er sich mit knapp 60% gegen Marie-Agnes Strack-Zimmermann durch. Die hatte ihre Gegenkandidatur erst auf dem Parteitag in Berlin kurzfristig angemeldet. Das befürchtete Verkehrschaos zwischen Österreich und Italien durch die Sperrung der Brenner-Autobahn ist ausgeblieben. Offenbar haben die meisten Autofahrer ihre geplante Fahrt über die Alpen verschoben. Den ganzen Tag über war die vielbefahrene Autobahn gesperrt. Tausende Anwohner protestierten gegen den zunehmenden Verkehr über die wichtige Nord-Süd-Verbindung. Eine Drohnensichtung hat den Münchner Flughafen lahmgelegt. Zwei Piloten hatten am Vormittag Alarm geschlagen. Die Start- und Landebahnen wurden gesperrt, zahlreiche Flüge verzögerten sich oder wurden umgeleitet. Eine Drohne konnte die Polizei nicht finden. Nach einer Stunde lief der Flugbetrieb wieder an. Bundesfamilienministerin Prien denkt über neue Regelungen nach, um die Bildschirmzeit für Kinder zu begrenzen. Unter Dreijährige zum Beispiel sollten gar keinen Kontakt zu digitalen Endgeräten haben, sagte sie der Welt am Sonntag. Wie das genau umgesetzt werden soll, bleibt aber erstmal offen. Paris Saint-Germain hat sich erneut Europas Fußballkrone aufgesetzt. Der Titelverteidiger gewann das Champions League-Finale in Budapest gegen den FC Arsenal mit 5:4 nach Elfmeterschießen. In der regulären Spielzeit hatte der deutsche Nationalspieler Kai Havertz die Londoner in Front geschossen, ehe Paris ausglich.
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5: Aktuell gibt's bei uns einen überwiegend stark bewölkten Himmel. In Heilbronn liegen die Temperaturen in der Nacht bei 18 Grad, in Hohenlohe sind es 15 Grad und im Ostalbkreis 17 Grad. Heute im Tagesverlauf ziehen immer wieder Schauer durch. Am Nachmittag sind auch einzelne Gewitter mit Blitz und Donner dabei. In der kommenden Nacht sinken die Werte in der gesamten Region auf rund 14 bis 17 Grad. Morgen bleibt es stark bewölkt, zwischendurch lockert es etwas auf. Die Höchstwerte erreichen dann um die 22 bis 23 Grad.
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6: Derzeit liegen uns keine Meldungen vor. Weiterhin eine gute Fahrt.

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3: Ich bin Dirk Justus. Die FDP hat einen neuen Vorsitzenden. Auf dem Parteitag in Berlin hat sich Urgestein Wolfgang Kubicki in einer Kampfabstimmung mit etwa 60% gegen Marie-Agnes Strack-Zimmermann durchgesetzt. Sie hatte ihre Gegenkandidatur erst kurzfristig auf dem Parteitag angemeldet. Das befürchtete Verkehrschaos zwischen Österreich und Italien durch die Sperrung der Brenner-Autobahn ist ausgeblieben. Offenbar haben die meisten Autofahrer ihre geplante Fahrt über die Alpen verschoben. Den ganzen Tag über war die vielbefahrene Autobahn gesperrt. Tausende Anwohner protestierten gegen den zunehmenden Verkehr über die wichtige Nord-Süd-Verbindung. Die Techniker-Krankenkasse hat letztes Jahr so viele mögliche Behandlungsfehler erfasst wie noch nie. Mehr als 7.500 Versicherte meldeten sich mit Verdachtsfällen, hieß es gegenüber den Funke-Zeitungen. Fast ein Drittel entfiel auf chirurgische Eingriffe. Der TK-Vorsitzende Baas forderte einen offeneren Umgang mit Fehlern. Bundesfamilienministerin Prien will die Bildschirmzeit für Kinder begrenzen. Unter Dreijährige zum Beispiel sollten gar keinen Kontakt zu digitalen Endgeräten haben, sagte sie der Welt am Sonntag. Prien denkt nun über neue gesetzliche Regelungen nach. Wie das genau umgesetzt werden soll, bleibt aber erstmal offen. Paris Saint-Germain hat den Titel in der Fußball-Champions League verteidigt. PSG gewann das Finale in Budapest gegen den FC Arsenal 5:4 nach Elfmeterschießen. Nach der regulären Spielzeit hat es 1:1 gestanden. DFB-Kicker Kai Havertz hatte die Londoner in der regulären Spielzeit in Führung geschossen.
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4: Aktuell gibt es bei uns einen bedeckten Himmel. In Heilbronn haben wir zur Stunde 19 Grad, in Hohenlohe 15 Grad und im Ostalbkreis 17 Grad. In der Nacht kühlt es in der gesamten Thunregion auf um die 14 bis 17 Grad ab. Morgen startet ihr mit vielen Wolken in den Tag. Im Verlauf ziehen dann immer wieder Schauer durch. Ab dem Nachmittag sind Gewitter mit Blitz und Donner möglich.
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5: Achtung, auf der A81 Stuttgart Richtung Heilbronn. Im Bereich der Anschlussstelle Ludwigsburg Nord steht ein defektes Fahrzeug. Fahrt hier bitte besonders vorsichtig. 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
6: Im Studio Alexander Tauscher, herzlich willkommen hier bei uns in dieser Show. Diesmal steht eine Fernreise an, eine Reise in den Mittleren Osten nach Katar. Und da sind wir heute ausschließlich in der Hauptstadt Doha unterwegs. Der kleine Wüstenstaat Katar ist ja spätestens seit der Vergabe der Fußball-WM 2022 weltweit in aller Munde. Und trotzdem ist Katar im Vergleich zu Dubai oder auch Abu Dhabi noch nicht so von den Touristen belagert. Dabei hat auch dieses Land all das zu bieten, was auch die Emirate haben. Wüste, Strand und viel Luxus und eigentlich noch mehr Geld als Dubai und Konsorten. Wir starten unsere Tour durch Doha auf dem Souq Waqif, dem berühmtesten Markt der Stadt und damit auch dem wohl beliebtesten Ort der Touristen. Sie können hier bei Kaffee, gern auch bei Shisha, ein wenig die Atmosphäre des Orients erleben. Uns begleitet Anjabin Sidiouyi, die Marketingchefin der Tivoli Hotels hier in der Altstadt von Doha. Sie kam einst aus Indien nach Katar und Sie hören ja hier schon den Klang des Orients und auch gleich den Klang Indiens. Ein völlig überdrehter indischer Verkäufer mit seinem Werbegesang hier schon eine Kostprobe.
7: It was rebuilt. It was a original market. It have a refurbishment, which has happened couple of years back.
6: Der Markt war einst ein traditioneller Markt. Er wurde im Jahr 2004 renoviert, ausgebaut und damit, Sie sehen es ja hier, seine alte Pracht wiederhergestellt.
7: Okay. This is the first hotel of Qatar.
6: Und hier sehen Sie das erste Hotel von Qatar, das erste, das Besmilla Boutique Hotel mit nur 2 Suite-Zimmern und einem wunderschönen Blick über den Souq Waqif.
7: So this have only 2 suite rooms up there. Amazingly beautiful. You have a very beautiful view of the Souq Waqif. It's making handmade lakh bangles. It's a Indian bangles which are done.
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7: But don't listen to him, he's talking all.
6: Auf dieser Mann hier, er produziert Armringe aus Indien, aber hören Sie nicht auf ihn. Nein, hören Sie nicht, was er sagt und singt.
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1: The best location in Qatar is Souq Waqif because this location have lot of things happening around.
2: Ja, der Souq Waqif ist der beste Ort eigentlich in Katar. Hier passiert auch kulturell sehr viel. Es gibt zum Beispiel viele Festivals, die alle hier ausgetragen werden. Und zum Einkaufen, na, ich finde, sie bekommen hier auch die besten Parfums. Nicht so sehr stark arabisch. Also auch ein Freund von mir verkauft hier. Der ist echt cool und der verkauft preiswert.
1: I have a friend, I'll show you. He's really cool, very cheap. It's a Qatari restaurant, traditional Qatari restaurant. Majbus, they have Magruba.
2: Hier sind wir jetzt vor einem typischen katarischen Restaurant. Da gibt es Majibu, Magruba, Falafel, vieles Traditionelles.
1: They have lot of stuff, lot of different dishes, traditional one. This is one of the beautiful restaurant. If you want to have a look, yeah, it's a very nice, beautiful Persian one. You can go inside though. They have Turkish, they have Persian.
2: Und hier sind wir jetzt vor einem sehr schönen persischen Restaurant. Sie können hier mal reinschauen, ja. Wir haben ja auf dem Souq Waqif viele verschiedene kulinarische Möglichkeiten. Es gibt türkische Restaurants, was auch immer. Ja, sogar Sushi. Naja, gibt es nur ein Sushi-Restaurant, aber sonst sehr, sehr viel. Jordanische Restaurants, libanesische, es gibt indisches Essen. Viele, viele Möglichkeiten haben sie hier.
1: But apart of that, you get Iranian, you get Lebanese, you get Turkish food. You have lot of options.

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1: Jetzt bekommt er endlich Applaus, der Inder. Er singt den ganzen Abend, wenn sie da genug Zeit und vor allem Nerven haben. Südlich des Suquakiv liegt der Goldzug von Doha und weil die Goldpreise ja stabil besteigend sind und als gute Anlage gelten, nehmen wohlhabende Besucher hier gern echtes Gold mit nach Hause. Wir laufen gleich weiter über diesen Suquakiv, der liegt nämlich äußerst zentral in der Nähe der berühmten Corniche von Doha und vis-à-vis des Fanar, ein markantes, großes Gebäude. Es ist das islamische Kulturzentrum und gleich treffen wir einen Ex-Bodybuilder, der mit weit über 80 Jahren noch Arme hat wie aus Stahl. Im südlichen Teil der Doha Bay liegt der Suquakiv. Er soll orientalisches Flair vermitteln, das alte, traditionelle, wobei es hier natürlich auch mehr Touristen als Einheimische gibt, klar. Früher war dieser Ort ein Beduinenmarkt gewesen, ein Wochenmarkt der Beduinen. Er wurde originalgetreu rekonstruiert und in diesen kleinen Geschäften und auch an den Ständen, da riecht es orientalisch. Es riecht nach Gewürzen, nach Parfum, es wird Schmuck und Bekleidung verkauft und sogar lebende Tiere wechseln hier ab und zu mal den Besitzer. Fast überall, wo man ein Geschäft oder auch ein Restaurant betritt, wenn man Freunde besucht, dann wird man mit einer Tasse Kaffee begrüßt. Kein Kaffee in unserem Sinne, eher ein würziger, ein sehr scharfer Tee. Er wird in einer kleinen Schale serviert, meist nur halb voll, erklärt uns gleich unser Guide Hamid. Und dann treffen wir einen Schmuckladen, den Schmuckladen von Sa Ismail. Ein Mann weit über 80 Jahre alt, ein sehr markantes Gesicht, eine schlanke Figur, eine kräftige Statur, muss man sagen. Er war früher Bodybuilder gewesen und ist einer der ganz, ganz wenigen noch lebenden Perlentaucher von Katar. Denn die Perlen, die waren früher das, was die Einnahmen da brachte, bevor das Gas und das Öl eben kamen. Die Haupteinnahmequelle waren die Perlen gewesen, dieses Wüstenstaates. Also tauchen wir weiter ein in diesen sehr orientalischen Markt.
2: It's part of the Qatari hospitality to serve the coffee. So everywhere you're gonna have the Arabic coffee, they serve it to you. And once you're done with your coffee, you just need to shake.
3: Es gehört einfach zu unserer Gastfreundschaft, den Kaffee zu servieren. Überall wird man Ihnen den arabischen Kaffee anbieten. Wenn Sie keinen wollen, dann winken Sie mit der Hand einfach ab. Dann bringt Ihnen der junge Mann, übrigens immer der Jüngste in der Familie, keinen Kaffee. Wenn Sie nichts tun, dann wird Ihnen immer wieder nachgegossen.
2: If you didn't do it, the guy gonna serve you until forever. The Arabic coffee, it's made with the normal coffee bean, but they didn't toast the coffee bean very well until get like a dark brown.
3: It's just der arabische Kaffee wird aus ganz normalen Kaffeebohnen gebrüht, aber die Bohnen werden nicht so lange geröstet, bis sie ganz braun werden, sondern nur leicht angeröstet und es wird Kardamom und Safran hinzugefügt. Daher ist das Getränk ein wenig gelb und eben nicht braun.
2: That's why it's like a little bit yellow color, not the brown color.
4: This was the occupation what they had for pearls in Qatar before changing of lot of different things.
3: So, jetzt sind wir im Geschäft von Sa Ismail. Sie sehen hier auch die Perlen, die damals unser Hauptjob waren, bevor sich hier sehr viel verändert hat in Katar. Sie sehen hier sein Bild, ja, er war früher Bodybuilder gewesen und dann war er Perlentaucher.
5: I am a bodybuilder. I lay down on nails. I lay down on broken glasses.
3: Ja, ich war Bodybuilder. Ich konnte auf Nägeln liegen, auf gebrochenem Glas. Das kann ich alles heute noch, jederzeit.
5: All of this I can do anytime now. In the old days, before oil discovery, we have nothing for income. Except we have to depend on ourselves. Whether we go to the desert.
3: Früher in den alten Zeiten, da hatten wir hier eigentlich keine Einnahmen, also mussten wir uns selbst helfen. Entweder in der Wüste irgendwas arbeiten oder als Perlentaucher. Und als Perlentaucher musste man drei Dinge mitnehmen. Erstens ein Gewicht, das den Taucher nach unten drückt, zweitens eine Tasche, um die Perlen zu sammeln und drittens eine Klammer, damit kein Wasser in die Nase kommt.
5: Take a long breath and go down. Diving, take 2, 3, 4 months in the sea. We eat, we drink, we sleep only on the boat.
3: Man musste einfach tief einatmen und dann abtauchen. Und das haben wir so 2, 3, 4 Monate lang gemacht. Die ganze Zeit waren wir auf dem Boot, haben dort gelebt, geschlafen, gegessen, nur auf dem Boot. Und dann sind wir 2 Minuten abgetaucht, ohne zu atmen, in 13 bis 14 Metern Tiefe.
5: 2 minutes underwater without breathing. the depth will be 13, 14 meter depth. We dive from sunrise to sunset.
3: Und das haben wir dann von Sonnenaufgang bis Sonnenuntergang getan, den ganzen Sommer lang. Und im Winter sind wir zurück nach Hause.
5: Und dann, when winter come, we come back.
1: Zu Besuch bei Saad Ismail Khalifa al-Yasmin. In seinem kleinen Geschäft auf dem Souk, da verkauft er polierte Muschelgehäuse und auch echte Perlen. Früher hat er sie selber als Taucher vom Meeresboden geholt. Das war damals ja, als Scheich Hamad noch ein Kind war und sein Vater Khalifa herrschte, erinnert er sich. Und erzählt auch gern mal Geschichten aus dieser Zeit, als Doha noch ein Dorf war. Kann man sich heute gar nicht mehr vorstellen. Und ganz besonders stolz zeigt er das große Bild über der Theke, als er, als junger Mann mit freiem, durchtrainierten, glattrasiertem Oberkörper, ja, eine Kette drauf, da posiert ein richtiger Prachtkerl. Aber nicht nur damals. Ich sollte unbedingt seine Arme testen, sagte er mir. Und er drückte damit richtig fest zu mit seinem Arm an meinen Arm. Mann, oh Mann, so viel Kraft, ja, wird man ganz neidisch. Unvergessen jedenfalls dieser Augenblick beim Rundgang über den Souk Waqif in Doha. Die Mischung aus Tradition und Moderne fällt in Doha besonders auf. Auf der einen Seite dominieren die Wolkenkratzer und mehrspurige Straßen das Stadtbild. Und gleichzeitig liegen vor der 7 Kilometer langen Uferpromenade Corniche in der Doha Bay diese alten Segelschiffe aus Holz. Sie erinnern an Katars Geschichte als Seefahrer und Handelsstadt. Und dahinter befindet sich der Souk Waqif. Er ist ein Labyrinth aus Gassen, die aus Kopfstein gepflastert sind und darauf Lehmwände und Holzbalken. Früher gab es hier nur Ziegen und Schafe zu kaufen. Heute bietet dieser Souk Waqif von Exotik bis zum Alltag so ziemlich alles, was man sich vorstellen kann, nicht vorstellen kann. Sie finden hier Handwerkskunst, Nüsse, klebrig-süße Spezialitäten, feine Stoffe auch. Diese feinen Pashminas aus dem indischen Kaschmir, sie sind besonders beliebt und auch vergleichsweise, wie ich hörte, preiswert, vergleichsweise. An fast jeder Ecke gibt es Gewürzhändler und am Rande des Marktes, da kochen Einheimische ihre Gerichte und verkaufen es als Streetfood, haben wir auch mal gekostet, so Linsenbrei, gebratenes Fleisch, Eierkuchen und auch eine Art Reisbrei. Ein paar Gassen weiter, dazwischen ist, wie Sie schon im Hintergrund hören, denn hier reiht sich ein Vogelkäfig an den nächsten und schließlich die Falken. Sie stehen ja hier Reih und Glied auf einer Holzstange in einem großen Geschäft. Und die Falken hier in den Emiraten, aber auch in Katar, die sind ja etwas Besonderes, fast so wie heilige Tiere. Jedenfalls sind sie fast Familienmitglieder, erklärt unser Guide Hamid.
2: So we use this bird as a pet at house, inside the house.
3: Ja, wir haben diese Vögel gern bei uns zu Hause und deswegen haben wir hier verschiedene Arten von Vögeln, auch verschiedene Katzen auf dem Markt, auch Hunde, viele verschiedene Tiere. Manchmal wird hier auch ein Tier so als Geburtstagsgeschenk gekauft.
2: The falcon is a part of our culture. It's very important part.
3: Und die Falken sind Teil unserer Kultur, ein sehr wichtiger Bestandteil. Wir gehen mit den Falken auch auf die Jagd. Wir trainieren die Falken.
2: And we have a kind of this bird. We use it to train the falcon. Starting price for the falcon is around $1,000 and up to hundreds of thousands. And there is a lot of different kind of falcon, not only just one kind of falcon. Even the price of the falcon, it depends about his color. Yeah, sometimes like the white falcon costs more than the dark brown or yeah the other colors. They can live.
3: So ein Falke kostet ab etwa $1,000 und es geht dann hoch bis zu $100,000. Es gibt ja verschiedene Falken. Der Preis hängt auch von seiner Farbe ab. Die weißen Falken kosten mehr als die dunklen, als die braunen zum Beispiel. Falken werden bis zu 25 oder 30 Jahre alt. Und Falken und ihre Besitzer, sie haben eine enge Beziehung, so wie der Hund. Man kann sagen, in Europa bei ihnen, da hat man einen Hund und hier einen Falken. Sogar die kleinen Kinder haben ihren eigenen Falken. Sie gehen mit ihm spazieren, begleiten ihn ins Krankenhaus, sie kaufen für ihn Utensilien, wie zum Beispiel eine neue Maske oder neue Handschuhe. Ja, und manchmal dann nehmen wir die Falken auch mit in die Wüste. Dann lassen wir dort die Vögel frei und lassen die Falken die Vögel jagen. Und dann essen wir die Vögel. Ja, wir lassen die toten Tiere nicht einfach so liegen zum Spaß. Nein, wir essen sie.
2: Going and to catch. On the end of the day, we eat the pigeon. It's not just like west them to just have fun. No, we eat them. Anyone can have a falcon. Anyone can have a falcon, but to have a falcon, you need to spend a lot of time with the falcon, to train the falcon.
3: Jeder kann sich so einen Falken leisten, aber sie brauchen viel Zeit dafür, für das Training, für das Füttern. Die meisten Katari haben eigene Falken zu Hause. Einige haben 3, 4, nicht nur einen Falken.
2: They have their own falcon. And some of them, they have up to 3, 4 falcon, not only one falcon. We have a big Falcon Hospital with a lot of facilities. So they have a reception, pharmacy, they have X-ray.
3: Wir haben auch ein großes Falcon Hospital mit vielen Behandlungsmöglichkeiten, einer Rezeption, einer eigenen Apotheke, Behandlungsräumen und inzwischen haben die Falken auch ein eigenes GPS-Signal am Körper. Das wird dann zum Beispiel beim Jagen genutzt. Da sieht man, wie schnell die Falken sind, wie sie die Vögel fangen.
2: To know how fast is the Falcon. The Falcon catch the bird. With Qatar Airways, you can carry your Falcon with you. So you need to take a ticket, a normal ticket for your Falcon.
3: Und bei Qatar Airways kann man den Falcon mit an Bord nehmen. Sie brauchen ein normales Flugticket, einen Sitzplatz für Ihren Falcon. Er sitzt dann neben Ihnen, ohne Käfig, nur mit Handschuhen.
2: Beside you, without any cage. It's just like free with your gloves.
3: Also nicht erschrecken, wenn vor Ihnen im Flugzeug mal ein Falke sitzt. Er ist in der Regel ein ruhiger, ein sehr netter Passagier. Diese Klinik für Falken befindet sich am Rande des Suquakiv, das Falcon Hospital. Da dürfen nur die Angehörigen mit rein, ich deswegen auch nicht, aber ich vermute mal, die Falken werden hier wie Privatpatienten behandelt. Doha, die Hauptstadt von Katar. Wenn Sie auf der Karte schauen, dann sehen Sie die große Landzunge, die Halbinsel im Persischen Golf, grob gesagt links von Dubai. Entlang dieser Bucht erstreckt sich Doha. Das Zentrum wird von zahlreichen Parks und der Promenade Corniche umgeben. Auf einer künstlichen Insel befindet sich das von dem Architekten Ayan Pai entworfene Museum für islamische Kunst. Darin wird eine umfangreiche Sammlung von muslimischen Werken gezeigt. Selma führt uns nun zugegeben im Schnelldurchgang durch Jahrtausende Geschichte. Mehr als eben nur 1001 Nacht.
4: This museum was opened in 2008. It was designed by the architect, Chinese-American architect. His name is Ayan Pai.
3: Das Museum wurde im Jahr 2008 eröffnet, entworfen von einem chinesisch-amerikanischen Architekten, E.M. Pai, geboren in Las Vegas. Er hat sein ganzes Leben lang neue, moderne Gebäude entworfen. Er reiste durch viele islamische Länder und nahm überall Inspirationen mit. Für dieses Haus hatte er zum Beispiel sich in Kairo in einer Moschee inspirieren lassen. Eine Moschee aus dem 19. Jahrhundert ist dies. Er mochte sie wegen der Geometrie und wenn Sie hier von draußen reinlaufen, dann sehen Sie diese besondere Form unseres Museums.
4: Er liked it because of its geometric shape. So you saw the geometric shape. So now we are in the introduction gallery with the first object. Obviously it's a ball.
3: Wir befinden uns hier in der Einführungsausstellung. Sie sehen hier eine große Kugel aus dem Irak, aus Al-Basra, aus dem 19. Jahrhundert. Das Museum hat ja eine Grundfläche von 260.000 Quadratmetern. Es beherbergt wesentliche Teile dieser umfangreichen Kunstsammlungen der Emire von Katar. Das sind Textilien, Keramiken, historische Artefakte, Waffen, aber eben auch Bücher und historische Dokumente. Diese Kunstgegenstände stammen aus der gesamten arabischen Welt des Mittelalters, also von Spanien im Westen bis nach Indien und Zentralasien. Der Material für dieses Museum stammt übrigens aus Deutschland. Das Material für die Wände kommt aus Frankreich und das Holz ist aus Brasilien. Also das sind die besten Materialien aus aller Welt.
4: The wood is from Brazil. It's worldwide. It has been brought one of the best material around the world to build this museum. In the gallery of calligraphy, we introduce the people about the beginning of writing, how it was, because Arabic language in the beginning was.
3: Hier in der Ausstellung für Kalligraphie zeigen wir den Besuchern, wie die Schriftsprache entstand. Denn die arabische Sprache, die war ja anfangs keine Schriftsprache gewesen. Hier sehen Sie Übersetzungen von Koranversen. Als wir noch kein Papier hatten, das hatten wir später erst aus China übernommen, das Papier, da hatten wir noch auf der Haut von Tieren geschrieben. Und Sie sehen hier auch einen ganz, ganz frühen Koranvers auf einer Haut geschrieben. Hejazi-Skrift, benannt nach dem Ort Hejazi. Liegt heute in Saudi-Arabien.
4: Which is animal skin, have been dried and written by one of the earliest script. It's called Hijazi script. Hijazi script, it's named after the place of production, which is today Hijaz in Saudi Arabia. This is the Ottoman dynasty in Turkey. Between 18th and 19th century, exactly here. Actually, the Ottoman Empire has been started from 15th century.
3: Jetzt sind wir in der Ausstellung über das Osmanische Reich im 18. und 19. Jahrhundert, wobei ja das Osmanische Reich schon im 15. Jahrhundert begann. Damals wurde viel Wert auf Verteidigung gelegt. Sie sehen hier einen Ritter auf einem Pferd, sehr martialisch.
4: You know, people to strengthen up their own army. So these kind of armors were important to protect the rider and the horse. Islam has been through a lot of countries, from the east to west,
6: from the east is China until the west to Spain in Italy.
3: Viele Länder waren ja islamisch, von Ost bis nach West, also von China bis nach Spanien, auch über Italien und auch Indien war islamisch. Damals haben Hindus auch gemeinsam mit den Moslems da gelebt und heute ist es so, wenn wir zum Beispiel Besucher aus Pakistan haben, dann sagen sie, oh ja, das ist unser Land, aber damals gab es natürlich noch keine Länder wie Pakistan. Die Länder wurden ja erst später nach dem Weltkrieg gegründet.
6: When people come from Pakistan, they even say, oh, this is our culture. In that time, in 17th century. But we say that at that time, Pakistan was not recognized because countries were recognized later, after the World War.
1: Das Museum ist allein schon wegen der Architektur einen Besuch wert. Eine große Glasfassade vom Erdgeschoss bis zur Decke. Sie öffnet den Blick auf die Bucht von Doha und die Skyline der Wolkenkratzer. Wir sind später noch mit dem Boot da vor diesen Wolkenkratzern unterwegs, haben gleich weitere Geschichten aus diesem Golfstaat. Wie immer an dieser Stelle, auf Weiterhören.

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4: Ich bin Dirk Justus. Die FDP hat einen neuen Vorsitzenden. Auf dem Parteitag in Berlin hat sich Urgestein Wolfgang Kubicki in einer Kampfabstimmung mit etwa 60% gegen Marie-Agnes Strack-Zimmermann durchgesetzt. Sie hat ihre Gegenkandidatur erst kurzfristig auf dem Parteitag angemeldet. Das befürchtete Verkehrschaos zwischen Österreich und Italien durch die Sperrung der Brenner-Autobahn ist ausgeblieben. Offenbar haben die meisten Autofahrer ihre geplante Fahrt über die Alpen verschoben. Den ganzen Tag über war die vielbefahrene Autobahn gesperrt. Tausende Anwohner protestierten gegen den zunehmenden Verkehr über die wichtige Nord-Süd-Verbindung. Die Techniker-Krankenkasse hat letztes Jahr so viele mögliche Behandlungsfehler erfasst wie noch nie. Mehr als 7.500 Versicherte meldeten sich mit Verdachtsfällen, hieß es gegenüber den Funke-Zeitungen. Fast ein Drittel entfiel auf chirurgische Eingriffe. Der TK-Vorsitzende Baas forderte einen offeneren Umgang mit Fehlern. Bundesfamilienministerin Prien will die Bildschirmzeit für Kinder begrenzen. Unter Dreijährige zum Beispiel sollten gar keinen Kontakt zu digitalen Endgeräten haben, sagte sie der Welt am Sonntag. Prien denkt nun über neue gesetzliche Regelungen nach. Wie das genau umgesetzt werden soll, bleibt aber erstmal offen. Paris Saint-Germain hat den Titel in der Fußball-Champions League verteidigt. PSG gewann das Finale in Budapest gegen den FC Arsenal 5:4 nach Elfmeterschießen. Nach der regulären Spielzeit hat es 1:1 gestanden. DFB-Kicker Kai Havertz hatte die Londoner in der regulären Spielzeit in Führung geschossen.
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5: Aktuell haben wir bei uns einen stark bewölkten Himmel, dazu bleibt es trocken. In Heilbronn liegen die Temperaturen in der Nacht bei rund 18 Grad, in Hohenlohe gibt es 15 Grad und im Ostalbkreis sind es 17 Grad. Im weiteren Verlauf lockern die Wolken auf, bevor am Vormittag erste Schauer einsetzen und sich im Tagesverlauf Gewitter entwickeln. Heute Nacht kühlt es in der gesamten Tonregion auf rund 15 bis 17 Grad ab, örtlich gibt es leichten Regen. Morgen startet ihr mit vielen Wolken. Im Verlauf lockert es immer wieder auf, bei Höchstwerten um die 22 bis 24 Grad.
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6: Achtung auf der A8 von Stuttgart Richtung München. Zwischen der Anschlussstelle Kirchheim-Tech West gibt es ein defektes Fahrzeug. Passt auf. 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
7: Heute 4 Buchstaben auf der großen arabischen Halbinsel Doha, die Hauptstadt von Katar, haben wir angesteuert. Wer Doha besucht, der wird diese Metropole vielleicht mit Dubai vergleichen wollen, denn das etwa 400 Kilometer entfernte Dubai war die erste Stadt der Vereinigten Arabischen Emirate, die sich dem Westen öffnete. Doch Doha ist anders, entwickelt sich gezielter und sucht, wie man hört, nicht immer nur die Rekorde. Das heißt, ungebremstes Wachstum, moderne Glas- und Stahltürme soll es in Doha so nicht geben. Das erklärt uns gleich ausführlich Jamal El-Atami, unser Guide auf einem traditionellen Holzboot, mit dem wir bei Sonnenuntergang vor den Wolkenkratzern von Doha entlang

0: Well, I would like to wish you a good evening from Doha and welcome for spending some time on the sea, having this panoramic view. I hope you will enjoy it.
1: Guten Abend hier aus Doha. Ich lade Sie ein, etwas Zeit hier auf dem Wasser zu verbringen, bei diesem Panorama hier. Ich hoffe, Sie genießen das. Das, was Sie sehen, ist das Geschäftsviertel. Das heißt, es gibt hier keine Wohnungen, außer ein paar Apartments, aber auch die werden meist als Hotels genutzt. All diese Wolkenkratzer, die Sie hier sehen, die sind entweder staatliche Gebäude oder Firmengebäude, internationale Konzerne und ein paar Hotels auch. Das älteste Gebäude hier ist das Doha Sheraton, eröffnet 1982 und dann 2015 renoviert. Es sollen hier einmal in Summe 300 dieser Türme entstehen. Das ist das Ziel. Das berühmteste Gebäude ist hier in der Mitte. Sehen Sie das? Das silberne mit der großen weißen Antenne da, ja, genannt Doha Tower, konstruiert von einem großen französischen Architekten namens Jean Nouvel.
0: So our target is to have at the end of this project around 300 towers. That's their aim. The most famous building in there is the one you see in the middle, that silver building with that white antenna on the top. It's called the Doha Tower. And it has been designed by the big French architect, Mr. Jean Nouvel. Can you see the blue building that has been just lighted now? It's called Doha World Trade Center.
1: Sehen Sie hier dieses blaue Gebäude, das gerade begonnen hat zu leuchten? Das ist das Doha World Trade Center, geplant von einem Architektenbüro aus Katar, die natürlich auch mit Architekten aus aller Welt zusammenarbeiten. Die haben auch die beiden Hochhäuser dahinter geplant. Sie werden Palm Towers genannt, Palm Tower 1 und 2. Das Design inspiriert von den Palmen, ganz einfach.
0: And there's two in the back of this silver one, which is shining. There's two behind it. The Palm Tower 1 and Palm Tower 2, and they had inspired the design from the palm trees, simply. I really don't want to go to this kind of comparison, because to be honest with you, if you see the lifestyle of Qatar, the way how they are developing everything, definitely you will understand they are not in comparison with Dubai.
1: Also ehrlich gesagt, ich will Doha nicht mit Dubai vergleichen, denn wenn Sie den Lifestyle sehen von Doha, wenn Sie sehen, wie sich hier alles entwickelt, dann erkennen Sie, wir führen keinen Wettbewerb mit Dubai. Aber ich weiß, die Touristen, wenn sie hierher kommen, dann ist es ihr erster Eindruck, die sagen, oh, das ist ein weiteres Dubai, eben wegen der Gebäude und dieses Geschäftsviertels. Wenn ich es also doch vergleichen sollte, dann würde ich sagen, naja, Dubai sucht vielleicht die Menge, aber Kataris wollen die Qualität, mit allem Respekt vor den Menschen in Dubai.
0: Actually, if I have to answer to this question, I would say if Dubai people are looking for the quantity, the Qataris are looking for the quality. With all my respect to Dubai people. Dubai went to find the highest, the tallest, the longest. Here you can see even the...
1: Ja, Dubai sucht immer das Höchste, das Größte, das Längste. In Katar liegt die Herrscherfamilie Wert darauf, dass jeder Architekt, der hier etwas bauen lässt, ein originelles Konzept vorlegt, damit eben die Harmonie, der Gesamtblick der Türme nicht verändert wird. Sie sehen das ja. Sie sehen, dass die Gebäude sehr gut platziert sind. Das ist vielleicht auch der Unterschied.
0: So this what may be the difference.
1: Auf einer Bootsfahrt vor den angestrahlten Wolkenkratzern von Doha. Wie uns Jamal sagte, hat Doha viel weitere Horizonte als nur die Fußball-WM. Der Staat hat die Vision 2030, die Vision eines modernen Landes, wie es heißt. Das heißt, aus Sicht Katars, von einem Küstenstrich der Perlentaucher über Reichtum aus Öl und Gas, will sich Katar zu einer internationalen Drehscheibe für Bildung, Innovation, Entertainment und Sport entwickeln. Also unabhängiger von Öl und Gas, das moderne Katar. Ein langer Weg sicher noch und vieles hängt natürlich auch vom Verhältnis zu den Nachbarstaaten ab. Und da spielt Saudi-Arabien natürlich eine wichtige Rolle. Immer wieder ist vom Zwergenstaat Katar die Rede, aber den Zwergen geht es da vergleichsweise gut. Wie ich hörte, verdient ein Katari im Monat umgerechnet mindestens 12.000 Euro und die Steuern sind 0, ja 0%, 0%, wie mir gesagt wurde. Wohlgemerkt, nur die Kataris selbst verdienen so viel. Nur jeder Neunte in dem Staat ist ja auch ein Katarer. 1950 1993, damals noch von Großbritannien kontrolliert, lebten in Katar gerade einmal 25.000 Menschen. Heute sind es rund 3 Millionen und unzählige auch Gastarbeiter. Dieser Reichtum wird in der Skyline von Doha sichtbar, wie zum Beispiel auch im Al Bida Tower, in dem unter anderem auch das Organisationskomitee für die WM 2022 eingezogen war. Wir schauen uns diese Skyline jetzt mal ganz entspannt beim Mittagessen an, im wohl angesagtesten Restaurant auf der modernen Seite von Doha. Mohammed Al-Sadak, der Besitzer des Restaurants Al-Marsan, der beschreibt uns mal den Blick hier von der schicken Außenterrasse seines Restaurants.
2: Guten Tag, ich heiße Mohammed Sadik aus Al-Marjan, Doha.
1: Sie sind Besitzer des Restaurants hier?
2: Absolut. Al-Marjan is a landmark in Qatar. What's so special about Al-Marjan? It's situated right in the middle of the sea. You can see all of Doha from
1: Al-Marjan ist ein Wahrzeichen von Katar. Wir sind hier direkt am Wasser gegenüber. Sie sehen vom Restaurant aus ganz Doha, wegen dieser Kulisse. Da kommen eben die Touristen so gern hierher. Dieses 360-Grad-Panorama von Doha. Sie sitzen hier beim Dinner am Wasser und Sie sehen alles.
2: You are sitting and enjoying your dinner right on the water. Al-Marjan is one of the top 3 Lebanese restaurants in the world today. We get reservations from Europe, we get reservations from America.
1: Al-Marjan gehört heute zu den Top 3 libanesischen Restaurants in der Welt. Also wir haben hier Reservierungen aus Europa, aus Amerika. Übrigens auch viele Touristen, die Doha so als Zwischenetappe, als Zwischenstopp nutzen, auf dem Weg nach Asien zum Beispiel. Die kommen für ein paar Stunden zu uns hier rein. Das ist eben alles hier, ja? Die Musik, das Essen, das Panorama. Es ist eine Erfahrung, eine totale Erfahrung.
2: It's not just about food and service, it's about food, service and ambiance. Everything around you, the music, the scenery, the food, the service. So it's about an experience, a total experience, you know. We have our team from Lebanon. We have altogether around 180 members of staff. We have 55 members in the kitchen.
1: Unsere Mitarbeiter kommen aus dem Libanon. Insgesamt haben wir etwa 190 Beschäftigte, davon 55 in der Küche. Und abends hier, ja, das ist toll, wenn da die Skyline der West Bay beleuchtet ist. Alle Türme leuchten in verschiedenen Farben. Und abends dann hier ist auch ein DJ, der besondere Musik auflegt. Und am Wochenende wird hier Live-Musik gespielt oder auch zu besonderen Veranstaltungen im Jahr.
2: It is very romantic and very special and very... We have a DJ that puts a special kind of music for our customers. And on special events, we have live music. On the weekends, we have live music. And on special events throughout the year, we have live music.

0: Es ist alles so sauber, alles neu. Das merken Sie schon am Flughafen. Ich glaube, der schönste Flughafen in der Welt. Der schönste. Ja, ich bin sehr viel in der Welt geflogen, habe all die großen Airports gesehen. Doha Airport ist ganz sicher schöner als Singapur Airport. Ich lebe seit 13 Jahren hier in Doha. Ich bin so glücklich. Ich fühle mich so entspannt in diesem Land. Ich bin Libanese, aber ich fühle, Doha ist mein zweites Zuhause.
1: I'm Lebanese, but I feel like Doha is my second home.
0: Live-Musik und leckeres Essen beim Blick auf die Skyline. Sie ist auch ein Spiegelbild des Wachstums, diese Skyline von Doha. Noch Mitte der 80er Jahre war hier nur Wüste auf dieser Landzunge da. Das Sheraton war damals das erste Hotel. Heute geht es fast unter vor all diesen Wolkenkratzern. Und es gibt viele tolle Hotels hier auf der Insel inzwischen, zum Beispiel auch das Four Seasons direkt am feinsandigen Strand, auch dann mit Blick rüber eben zur Altstadt von Doha. Die Landwirtschaft in Katar ist spärlich, ganz klar wegen der Hitze und der Trockenheit. Und trotzdem hat die Küche viel zu bieten, denn fangfrischer Fisch, der kommt ja hier direkt aus dem Golf. Und so wie Katar dank der vielen Gastarbeiter und Einwanderer ja auch ein Schmelztiegel der Nation ist, so ist auch die Küche ein wenig geprägt von diesen vielen Elementen. Das sind die Einflüsse aus dem benachbarten Iran, aus Nordafrika, aus Indien, aber eben auch aus Europa. Die Fülle an Gewürzen und Aromen, die geben den Gerichten, ja, die gern hier mit Reis und Brot serviert werden, eine typische orientalische Note, mag ich sehr. Grundlage in den meisten Fällen ist die libanesische Küche. Erst recht bei Mohammed Al-Sadak, dem Chef des Restaurants Al-Marsan in Doha.
1: Today we had the basic Lebanese menu, which is starters, cold starters, the salads, the Lebanese tabbouleh salad, the Lebanese fattoush salad.
0: Also heute hatten wir hier das libanesische Grundmenü, kalte Vorspeisen, die Salate, der libanesische Tabbouleh-Salat, der libanesische Fattoush-Salat. Dann hatten wir diesen berühmten Hummus, den Hummus, den Sie hier kosten. Ja, den werden Sie nie vergessen. Das ist wahrscheinlich der beste Hummus der Welt.
1: Hummus, the famous hummus, the hummus that you taste in Almorcan, you will never forget in your life. It's probably the best hummus in the world. And then you had mutabbal. Mutabbal is like smoked aubergine, blended with sesame paste.
0: Dann hatten Sie hier Mutsambal, das sind geräucherte Auberginen, gemischt mit Sesampaste. Und wenn Sie das essen, dann spüren Sie richtig das Geräucherte, was wirklich sehr speziell ist. Dann gab es Samusek, das ist ein salziges Gebäck, gefüllt mit Fleisch und Käse. Und wir hatten Kimbi, eine Spezialität aus dem Libanon, gemischtes Fleisch mit Gartenblättern, das Ganze vermischt und gebraten. Sehr schön, also wirklich sehr, sehr schmackhaft.
1: It's a speciality in Lebanon. Kimbi is minced meat with burghul. Burghul is cracked wheat. So it's minced meat with cracked wheat blended together and fried. It's beautiful and it's really, really, really tasty. Also you had today our famous barbecue. We are very famous for our barbecue because it tastes like nothing that you've tasted before.
0: Sie hatten außerdem heute unser berühmtes Grillfleisch. Es schmeckt so gut, also so gut, wie Sie es nie zuvor gehabt haben. Es ist Lammfleisch, Rindfleisch, Geflügel, hochwertiges Fleisch, der tolle Geschmack des Lammfleisches und unser liebevoll mariniertes Geflügel, Chicharrón.
1: Beautifully tasting lamb and our very, very tender marinated chicken, shish tavuk. Qatari food is all about rice and spices.
0: Dagegen das Essen in Katar ist alles, was Reis und Gewürze betrifft, sehr nahe dem indischen oder auch dem iranischen Essen.
1: Close to Indian food, it's very close to Iranian food. In Qatar, it's only restricted in 5-star and 4-star hotels.
0: Alkohol gibt es in Katar nur streng limitiert. Gibt es nur in 5- oder 4-Sterne Hotels. Dort können Sie ein Glas Wein oder auch ein Glas Bier trinken, nicht aber in den Restaurants hier in Doha.
1: In Doha, you will not find alcohol, only in hotels. It's true that we don't have alcohol and we don't serve alcohol, but we give you a replacement for the alcohol. You know, we can give you.
0: Klar, wir haben keinen Alkohol, aber wir bieten Ihnen einen Ersatz, einen alkoholfreien Wein, ein alkoholfreies Bier, alkoholfreien Sekt in guter Qualität. Also Sie werden den Unterschied nicht spüren.
1: You know, you will not feel the difference. Our most popular drink at Almorcan is called the Almorcan Splash. We created the Almorcan Splash. Now all of Qatar, all the restaurants in Qatar.
0: Ja, der beliebteste Drink hier ist der Almorcan Splash. Wir haben den hier erfunden und nun gibt es diesen Drink in allen Restaurants in Katar oder auch eine Kopie, würde ich sagen. Aber

0: Niemals wird es so schmecken wie hier bei uns im Al Mujan, weil wir das Geheimrezept für diesen Drink haben. Ein frischer Zitronensaft mit eben frischer Minze. Sehr speziell, sehr erfrischend. Sehr gut.
1: With fresh mint. And it's very special and it's very refreshing, it's beautiful.
2: Im Orient gibt's ein Lokal,
3: das Café Oriental.
2: Jeder Scheich war schon einmal
3: im Café Oriental.
4: Dankeschön, vielen
1: Dank. Dankeschön, thank you so much.
4: War eine Ehre.
1: Thank you for coming, Alex. It's been a pleasure meeting you and talking to you.
0: Es war mir auch ein Vergnügen, vor allem im Gaumen. Und wie immer beim Essen habe ich da Lemon Mint getrunken. Ein Mix aus Zitrone und Minze. Sehr erfrischend, gerade an diesen heißen Tagen in Doha. Geld spielt bei vielen Dingen hier keine Rolle am Golf. Auch bei Tieren nicht. Wir haben ja schon gehört, welche Bedeutung die Falken für das Leben der Kataris haben. Und auch für die schönsten und besten arabischen Rennpferde ist den Besitzern kein Geld zu viel. Die stammen vom Gestüt Al-Shakab am Westrand von Doha. Es liegt in der sogenannten Education City. Neben seinen reinrassigen Bewohnern, da beeindruckt diese Anlage vor allem durch die moderne Architektur. So ist zum Beispiel die Reithalle wie ein gigantisches Hufeisen geformt. Dass hier selbst die Reitställe eine moderne Klimaanlage haben, ist nur Randnotiz. Mr. Saifuddin und Trainer Abdullah erzählen uns mal etwas über die Bedeutung dieser besonderen, schönen Pferde hier aus Arabien.
5: Arabian horses are very popular in terms of its beauty. Like no other, there are hundreds of species in horses, but the Arabian horses stand for its beauty and speed.
0: Nun, die Araberpferde sind wegen ihrer Schönheit sehr beliebt. Es gibt hunderte Pferderassen, aber die Araberpferde, die stehen einfach für Schönheit, für die Geschwindigkeit, auch den freundlichen Umgang mit uns Menschen. Früher wurden die Pferde im Krieg genutzt, aber auch als Haustiere oder als Transporttiere. Heute hat sich das geändert in der modernen arabischen Welt. Es sind es Tiere, die man sich aus Prestige auch hält, wegen ihrer Schönheit.
5: You say just very much limited, like for the beauty purposes, as a prestige for sure, to have a beauty horse.
6: For the Arabian horses, you need to take care from the born, from the first month until growing. And they need to clean every day, washing, training, put some makeup, also oil, some gel.
0: Wir kümmern uns um die Araberpferde von der Geburt, von den ersten Tagen und auch in ihrem Wachstum vor allem. Wir waschen sie jeden Tag, wir trainieren sie, wir reiben ihre Haut ein mit Öl, geben ihnen ein Make-up oder ein Gelee auf die Haut. Denn diese Araberpferde hier, die werden zu Schönheitsschauen präsentiert, sie absolvieren kein Wettrennen.
6: Because this Arabian horse is only for show for the beautiful horse, never riding, never nothing, but facial massage, you can make the makeup and the trained horses have some oil for the hair.
0: Die Pferde bekommen auch eine Massage oder wir reiben das Haar der Pferde mit einem speziellen Öl ein. Es gibt auch eine Creme für die Augen. Und, ja, wenn wir so ein Pferd verkaufen, dann können wir damit 1 Million Euro einnehmen oder 500.000, minimum 500.000. Einige hier, ja, die sind sicher 2-3 Millionen wert, aber die verkaufen wir nicht.
6: The minimum 500.000. And the last, I have some horses here, you can, maybe you can give 2-3 million euro, but not sale, not for sale.
0: Und 400 Pferde bekommen hier eine Wellnessbehandlung, von der manch ein Mensch nur träumen kann. Als wir auf dem Rückweg vom Gestüt nur mal kurz in einer Moschee beim Mittagsgebet zuschauen wollten, landeten wir gleich in einem größeren Vortrag über den Islam. Denn die Moschee, die wir besucht haben, gehört zum Islamic Cultural Center von Doha. Ahmed.

0: I work here as a presenter to present the culture to the people who are coming from non-Arabic speaking country and has no idea, and sometimes they cannot have a chance to interact with our local.
1: Nun, ich stelle den Menschen, die aus den nicht-arabischen Ländern kommen, unsere Kultur vor. Das sind Menschen, die oft keine Chance haben, mit den Einheimischen in Berührung zu kommen. Sie sitzen jetzt ja hier in einem traditionellen Wohnzimmer, im arabischen El Majlis genannt, und ich erzähle hier ein wenig über unsere Kultur und darüber, dass damals, bevor das Öl uns den Reichtum brachte, Katar sehr arm war. Es gab damals zwei soziale Schichten. Einmal die Menschen an der Küste, das waren die Fischer, die haben auch mit den Perlen gehandelt. Die hatten ihre Boote, mit denen sie zu den anderen Golfstaaten gefahren sind, auch an die Küste Indiens sind sie gefahren. Und die zweite Gruppe, das waren die Beduinen, die Nomaden. Und der Unterschied, die Küstenbewohner lebten in Häusern, die Beduinen in Zelten zu der Zeit.
0: And the main difference between the coastal and the coastal usually are living in houses, but the Bedouin are living in tents at that time. And the Bedouin society, their society consists of many different tribes, and each tribe has its own caravan to travel in the desert. But as you know, traveling in the desert, that's not really easy, because you may face a lot of dangerous insects like scorpions.
1: Die Beduinen bestanden aus verschiedenen Stämmen. Jeder Stamm hatte seine eigene Karawane, mit denen er unterwegs war in der Wüste. Ja, diese Karawanen lebten sehr gefährlich, zum Beispiel auch wegen der Skorpione oder wegen der Sandstürme in der Wüste. Manchmal verloren sich die Menschen in so einem Sandsturm. So ein Beduine war dann allein gewesen, kam in einem Dorf an und blieb da für 2-3 Tage. Die Bewohner in diesem Dorf haben nicht gefragt, woher er kam, wie er hieß und so weiter. Aber er bekam immer als Zeichen der Gastfreundschaft eine Tasse Kaffee, wie Sie jetzt hier, ja? Auch als Zeichen des Schutzes, dass der Beduine im Schutz der Familie ist, dass ihm nichts passieren wird.
0: Or tradition you have, you're supposed to serve him a coffee, which like a gesture that you are under my our protection, nothing will happen to you.
1: Wenn man Zeit hat, dann lohnt es sich, hier etwas länger zu bleiben und mit den Gastgebern zu diskutieren über den Islam und die Islamisten. Ein weites Feld. Wer Urlaub in Doha macht, der ist mitten in der arabischen Welt und bekommt trotzdem auf normalem Wege sicher nur wenig vom Leben der Einheimischen mit. Deswegen wurde eben von den Einheimischen das Projekt Embrace Doha ins Leben gerufen. Menschen wie zum Beispiel Amal al-Shamawi, sie erzählen den Besuchern vom Leben im Islam, vom Ramadan, von der Ehe, vom Schleier, was auch immer der Besucher hier wissen will. Ich traf Amal schon einmal vor 3 Jahren. Damals saßen wir gemeinsam auf einem Teppich, diesmal in einem kleinen Wohnzimmer auf dem Sofa.
2: I'm the founder of Embrace Doha, and Embrace Doha is a cultural consultant company where we're trying to build a bridge. Visitors.
1: Ich habe Embrace Doha gegründet, eine Beratungsgesellschaft in puncto Kultur, auch eine Brücke zwischen den Einheimischen und den Gästen, und das sehr gastfreundlich mit Menschen eben aus Katar.
2: Way presented by Qatari speakers. Most of the time it's a mix between cultural and religious, but when it comes to culture,
1: ja, es geht um Kultur und Religion. Und wenn wir über Kultur reden, dann vor allem über unsere Kleidung, warum die Frauen hier schwarz und die Männer weiß tragen. Und wenn es um Religion geht, dann auch um die Frage, warum Männer hier 4 Frauen heiraten können.
2: And when it comes to the religious, why men allowed to marry 4 women, you know? So there is a reason and a story behind why the men wearing white, and there is another story why women wearing black, but it's a coincidence.
1: Ja, es gibt eine Geschichte, warum Männer weiß und Frauen schwarz tragen. Das hat hier kein König oder so entschieden. Nein, die weiße Kleidung der Männer kommt von den Segelbooten. Als die Perlenfischer hier nicht mehr fischen konnten, weil die Japaner künstliche herstellten, nahmen die Männer den Stoff der Segel und schnitten daraus ihr weißes Gewand, den Tab. Und bei den Frauen mit diesen schwarzen Gewändern ist es so, es hat mit einer Fabrik und einem Gedicht über die schöne schwarze Frau da zu tun im Gewand. Und da wollten alle Frauen schwarz tragen. Und deswegen ist es bis heute so.
2: And they wrote a poetry describing a lovely lady wearing black, and all women went to buy black, and it became a fashion since today. Muslims actually, women or men, depend on their belief system, if they're fine to shake the hand or not.
1: Ja, und was den Handschlag von Mann zu Frau betrifft, das hängt von ihrem speziellen Glauben ab. Also ob sie die Hand der Frau geben wollen oder nicht, ein Außenstehender sollte erst beobachten und abwarten, ob die Hand angeboten wird. Also mein Tipp, auf die Körpersprache achten, zu warten, ob die Frau das will. Beide müssen es wollen, Männer und Frauen, die können sagen, nein, ich möchte nicht die Hand geben. Also es geht nicht so sehr ums Geschlecht, sondern um die Frage des Glaubens.
2: Men or women say no, I don't shake the hand. So it's not about the gender as much as about the belief system. But I love meeting tourists a lot. I feel like, as I feel in their countries, they're feeling the same. But especially that the Qatari culture or the Arab.
1: Ich treffe sehr oft und sehr gern Touristen und erkläre unsere Kultur. Die katarische, allgemein unsere arabische, ist manchmal konservativ, nicht so leicht zu erklären. Manchmal gibt es da auch aus den Medien Missverständnisse. Und ich fühle mich gut, wenn ich den Menschen das erklären kann. Ich antworte sehr gern auf ihre Fragen, weil mir das zeigt, wie sie auf mein Land und auf meine Kultur schauen.
2: Because it tells me more how they look at my country or my culture.

0: I would love to see you before 3 years. Don't make it every 3 years.
1: Ich würde Sie gern schon früher als wieder in 3 Jahren treffen. Also kommen Sie nicht nur alle 3 Jahre, kommen Sie schon in ein paar Monaten und nicht erst in 3 Jahren und bringen Sie mehr Menschen mit.
0: Next time, in a few months, don't make it 3 years. I'll bring more people.
1: Gebe mir beste Mühe, Amal nicht mehr so lange auf mich warten zu lassen. Also hoffen wir auf ein Wiedersehen in Doha. Wenn Sie all die heute besuchten Menschen noch einmal treffen wollen, dann geht das ganz einfach in unserer kostenfreien Urlaubsverlängerung unter www.radioreise.de. Und hier gibt es diese Sendung als Podcast, wann immer Sie wollen, wo immer Sie wollen und vor allem auch wie oft auch immer Sie wollen. Hier finden Sie eine weitere Sendung aus Katar, auch mit spannenden Geschichten zwischen Wüste und Wolkenkratzern. Und in die Emirate sind wir auch öfter schon geflogen, von Abu Dhabi bis Dubai. Kommen Sie zum Beispiel mit ins legendäre Atlantis in Dubai oder in den Emirates Palace in Abu Dhabi und erleben Sie Sharjah oder auch Ras Al Khaimah. Alles zu hören unter www.radioreise.de. Hier auch all die Texte und Fotos in unseren Blogs. Die aktuellen Infos gibt es wie immer bei Facebook und überall dort, wo der moderne Mensch heute noch so unterwegs ist. Ich verabschiede mich in den Sprachen der Welt, die Sie auch in Doha, in Katar hören werden. Goodbye, au revoir, adio, ciao, hey, farewell, tschüss, auf Wiederloge, das Vidania, gülügül. Leider nicht Shalom, das ist noch ein langer weiter Weg, aber auf jeden Fall, Ila Aligwa.
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1: Dankeschön. 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
10: Ich bin Dirk Justus. Wolfgang Kubicki ist neuer FDP-Vorsitzender. In einer Kampfabstimmung setzte er sich mit knapp 60% gegen Marie-Agnes Strack-Zimmermann durch. Die hat ihre Gegenkandidatur erst auf dem Parteitag in Berlin kurzfristig angemeldet. Das befürchtete Verkehrschaos zwischen Österreich und Italien durch die Sperrung der Brenner-Autobahn ist ausgeblieben. Offenbar haben die meisten Autofahrer ihre geplante Fahrt über die Alpen verschoben. Den ganzen Tag über war die vielbefahrene Autobahn gesperrt. Tausende Anwohner protestierten gegen den zunehmenden Verkehr über die wichtige Nord-Süd-Verbindung. Eine Drohnensichtung hat den Münchner Flughafen lahmgelegt. Zwei Piloten hatten am Vormittag Alarm geschlagen. Die Start- und Landebahnen wurden gesperrt, zahlreiche Flüge verzögerten sich oder wurden umgeleitet. Eine Drohne konnte die Polizei nicht finden. Nach einer Stunde lief der Flugbetrieb wieder an. Bundesfamilienministerin Prien denkt über neue Regelungen nach, um die Bildschirmzeit für Kinder zu begrenzen. Unter Dreijährige zum Beispiel sollten gar keinen Kontakt zu digitalen Endgeräten haben, sagte sie der Welt am Sonntag. Wie das genau umgesetzt werden soll, bleibt aber erstmal offen. Paris Saint-Germain hat sich erneut Europas Fußballkrone aufgesetzt. Der Titelverteidiger gewann das Champions League-Finale in Budapest gegen den FC Arsenal mit 5:4 nach Elfmeterschießen. In der regulären Spielzeit hatte der deutsche Nationalspieler Kai Havertz die Londoner in Front geschossen, ehe Paris ausglich.
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11: Aktuell gibt es bei uns einen Mix aus Wolken und ein paar Nebelschwaden. In Heilbronn sind es in der Nacht 18 Grad, in Hohenlohe 14 Grad und im Ostalbkreis 17 Grad. Im weiteren Verlauf bis zum Morgen löst sich der Nebel auf, die Wolken bleiben uns aber größtenteils erhalten. In der Nacht kühlt es auf rund 14 Grad ab. Morgen wird es wechselhaft, mit vielen Wolken und immer wieder Schauern. Die Temperaturen steigen tagsüber auf bis zu 28 Grad.
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12: Achtung, auf der A8 Stuttgart Richtung München sorgt ein defektes Fahrzeug bei der Anschlussstelle Kirchheim-Tech West für Gefahr. Passt gut auf. 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
4: Ich bin Dirk Justus. Wolfgang Kubicki ist neuer FDP-Vorsitzender. In einer Kampfabstimmung setzte er sich mit knapp 60% gegen Marie-Agnes Strack-Zimmermann durch. Die hat ihre Gegenkandidatur erst auf dem Parteitag in Berlin kurzfristig angemeldet. Das befürchtete Verkehrschaos zwischen Österreich und Italien durch die Sperrung der Brenner-Autobahn ist ausgeblieben. Offenbar haben die meisten Autofahrer ihre geplante Fahrt über die Alpen verschoben. Den ganzen Tag über war die vielbefahrene Autobahn gesperrt. Tausende Anwohner protestierten gegen den zunehmenden Verkehr über die wichtige Nord-Süd-Verbindung. Eine Drohnensichtung hat den Münchner Flughafen lahmgelegt. Zwei Piloten hatten am Vormittag Alarm geschlagen. Die Start- und Landebahnen wurden gesperrt, zahlreiche Flüge verzögerten sich oder wurden umgeleitet. Eine Drohne konnte die Polizei nicht finden. Nach einer Stunde lief der Flugbetrieb wieder an. Bundesfamilienministerin Prien denkt über neue Regelungen nach, um die Bildschirmzeit für Kinder zu begrenzen. Unter Dreijährige zum Beispiel sollten gar keinen Kontakt zu digitalen Endgeräten haben, sagte sie der Welt am Sonntag. Wie das genau umgesetzt werden soll, bleibt aber erstmal offen. Paris Saint-Germain hat sich erneut Europas Fußballkrone aufgesetzt. Der Titelverteidiger gewann das Champions League-Finale in Budapest gegen den FC Arsenal mit 5:4 nach Elfmeterschießen. In der regulären Spielzeit hatte der deutsche Nationalspieler Kai Havertz die Londoner in Front geschossen, ehe Paris ausglich.
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5: Derzeit gibt es bei uns einen Mix aus unterschiedlichen Wetterlagen. In Heilbronn haben wir einen überwiegend klaren Himmel mit 17 Grad. In Hohenlohe liegt Nebel über der Region bei 14 Grad. Und im Ostalbkreis ist es stark bewölkt bei ebenfalls 17 Grad. Im Laufe des Tages steigen die Temperaturen deutlich an, wobei immer wieder Schauer durchziehen und es auch zu Gewittern kommen kann. In der Nacht kühlt es in der gesamten Tonregion auf um die 16 Grad ab, dabei bleibt es weiterhin stark bewölkt. Morgen wird es unbeständig mit vielen Wolken und vereinzelten Schauern bei Höchstwerten um die 20 bis 24 Grad.
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6: Achtung, auf der A81 von Würzburg in Richtung Stuttgart zwischen Weinsberg-Ellhofen und Heilbronn-Untergruppenbach steht ein defektes Fahrzeug. Bitte passt dort auf und fahrt vorsichtig. 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
3: Ich bin Dirk Justus. Die FDP hat einen neuen Vorsitzenden. Auf dem Parteitag in Berlin hat sich Urgestein Wolfgang Kubicki in einer Kampfabstimmung mit etwa 60% gegen Marie-Agnes Strack-Zimmermann durchgesetzt. Sie hatte ihre Gegenkandidatur erst kurzfristig auf dem Parteitag angemeldet. Das befürchtete Verkehrschaos zwischen Österreich und Italien durch die Sperrung der Brenner-Autobahn ist ausgeblieben. Offenbar haben die meisten Autofahrer ihre geplante Fahrt über die Alpen verschoben. Den ganzen Tag über war die vielbefahrene Autobahn gesperrt. Tausende Anwohner protestierten gegen den zunehmenden Verkehr über die wichtige Nord-Süd-Verbindung. Die Techniker-Krankenkasse hat letztes Jahr so viele mögliche Behandlungsfehler erfasst wie noch nie. Mehr als 7.500 Versicherte meldeten sich mit Verdachtsfällen, hieß es gegenüber den Funke-Zeitungen. Fast ein Drittel entfiel auf chirurgische Eingriffe. Der TK-Vorsitzende Baas forderte einen offeneren Umgang mit Fehlern. Bundesfamilienministerin Prien will die Bildschirmzeit für Kinder begrenzen. Unter Dreijährige zum Beispiel sollten gar keinen Kontakt zu digitalen Endgeräten haben, sagte sie der Welt am Sonntag. Prien denkt nun über neue gesetzliche Regelungen nach. Wie das genau umgesetzt werden soll, bleibt aber erstmal offen. Paris Saint-Germain hat den Titel in der Fußball-Champions League verteidigt. PSG gewann das Finale in Budapest gegen den FC Arsenal 5:4 nach Elfmeterschießen. Nach der regulären Spielzeit hat es 1:1 gestanden. DFB-Kicker Kai Havertz hatte die Londoner in der regulären Spielzeit in Führung geschossen.
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4: Aktuell gibt's bei uns eine unterschiedliche Wetterlage. In Heilbronn zeigt sich ein überwiegend klarer Himmel mit 16 Grad. In Hohenlohe liegt Nebel bei 14 Grad. Und im Ostalbkreis ist es stark bewölkt bei ebenfalls 16 Grad. Im Laufe des Tages lockern die Wolken zunächst auf. Später ziehen dann immer wieder leichte Schauer durch. Und die Werte steigen auf bis zu 28 Grad im Ostalbkreis. In der Nacht kühlt es in der gesamten Tonregion auf um die 15 bis 18 Grad ab. Dazu bleibt es überwiegend bedeckt. Morgen wird's ein wechselhafter Tag mit zeitweise bewölktem Himmel und vereinzelten Schauern bei Höchstwerten um die 24 Grad.
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5: Achtung, auf der A81 Würzburg Richtung Stuttgart. Zwischen Weinsberg-Ellhofen und Heilbronn-Untergruppenbach steht ein defektes Fahrzeug. 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
4: Ich bin Anna Löwer. Wolfgang Kubicki ist neuer FDP-Vorsitzender. In einer Kampfabstimmung setzte er sich mit knapp 60% gegen Marie-Agnes Strack-Zimmermann durch. Die hatte ihre Gegenkandidatur erst auf dem Parteitag in Berlin kurzfristig angemeldet. Eine BAföG-Erhöhung ist wohl erstmal vom Tisch, das glaubt Bundesforschungsministerin Bär. Den Funke-Zeitungen sagte sie, eine Reform der Studi-Ausbildungsförderung habe bei Schwarz-Rot keine Mehrheit mehr. Sie verweist auf Kürzungen bei Pflegebedürftigen und beim Kindergeld, da könne man nicht woanders höhere Leistungen versprechen. An vielen Orten gibt's heute Aktionen, die auf die Gefahren von Tabak, Nikotin und Co. aufmerksam machen, denn es ist Weltnichtrauchertag. In Deutschland raucht fast jeder Fünfte. Vor allem bei Jugendlichen sind Kippen und E-Zigaretten in den letzten Jahren wieder beliebter geworden. Nach dem tödlichen Hunter-Virus-Ausbruch auf der Hondius ist das Kreuzfahrtschiff erfolgreich gesäubert und desinfiziert worden. Das Schiff könne wieder in See stechen, heißt es von der Gesundheitsbehörde in Rotterdam. Durch den Ausbruch an Bord starben 3 Passagiere, darunter eine Deutsche. Paris Saint-Germain hat sich erneut Europas Fußballkrone aufgesetzt. Der Titelverteidiger gewann das Champions-League-Finale in Budapest gegen den FC Arsenal mit 5:4 nach Elfmeterschießen.
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5: Zur Stunde haben wir bei uns teilweise bewölkten Himmel. In Hohenlohe gibt's noch Nebel. In Heilbronn liegen die Temperaturen aktuell bei 15 Grad, in Hohenlohe 14 Grad und im Ostalbkreis 16 Grad. Im Tagesverlauf kommt immer wieder die Sonne durch, allerdings ziehen später auch Schauer und vereinzelt Gewitter auf. In der Nacht kühlt es in der gesamten Tonregion auf rund 14 bis 18 Grad ab. Morgen bleibt's bei euch stark bewölkt, dazu gibt's immer mal wieder leichte Schauer bei Höchstwerten um die 22 bis 24 Grad.
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6: Achtung, auf der A8 von Stuttgart Richtung München. Zwischen Mühlhausen und der Ausfahrt Hohenstadt steht ein defektes Fahrzeug. 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
3: Ich bin Anna Löwer. Wolfgang Kubicki ist neuer FDP-Vorsitzender. In einer Kampfabstimmung setzte er sich mit knapp 60% gegen Marie-Agnes Strack-Zimmermann durch. Die hatte ihre Gegenkandidatur erst auf dem Parteitag in Berlin kurzfristig angemeldet. Eine BAföG-Erhöhung ist wohl erstmal vom Tisch, das glaubt Bundesforschungsministerin Bär. Den Funke-Zeitungen sagte sie, eine Reform der Studi-Ausbildungsförderung habe bei Schwarz-Rot keine Mehrheit mehr. Sie verweist auf Kürzungen bei Pflegebedürftigen und beim Kindergeld, da könne man nicht woanders höhere Leistungen versprechen. An vielen Orten gibt's heute Aktionen, die auf die Gefahren von Tabak, Nikotin und Co. aufmerksam machen, denn es ist Weltnichtrauchertag. In Deutschland raucht fast jeder Fünfte. Vor allem bei Jugendlichen sind Kippen und E-Zigaretten in den letzten Jahren wieder beliebter geworden. Nach dem tödlichen Hunter-Virus-Ausbruch auf der Hondius ist das Kreuzfahrtschiff erfolgreich gesäubert und desinfiziert worden. Das Schiff könne wieder in See stechen, heißt es von der Gesundheitsbehörde in Rotterdam. Durch den Ausbruch an Bord starben 3 Passagiere, darunter eine Deutsche. Paris Saint-Germain hat sich erneut Europas Fußballkrone aufgesetzt. Der Titelverteidiger gewann das Champions-League-Finale in Budapest gegen den FC Arsenal mit 5:4 nach Elfmeterschießen.
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4: Derzeit haben wir bei uns einen Mix aus Wolken und Nebel. In Heilbronn und im Ostalbkreis gibt's am Morgen 15 Grad, in Hohenlohe sind es 13 Grad. Im Laufe des Vormittags steigen die Temperaturen weiter an, der Nebel löst sich auf und die Sonne kommt immer wieder durch. Nachmittags ziehen jedoch Schauer und Gewitter durch, es bleibt bei uns wechselhaft. In der Nacht kühlt es auf um die 15 Grad ab, dazu gibt's örtlich leichten Regen. Morgen bleibt es stark bewölkt. Mit einzelnen Schauern. Die Temperaturen erreichen etwa 20 bis 24 Grad.
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5: Achtung, auf der A81 von Würzburg Richtung Stuttgart zwischen Weinsberg-Ellhofen und Heilbronn-Untergruppenbach gibt es ein defektes Fahrzeug. Auch die A6 Richtung Nürnberg hat einen blockierten rechten Fahrstreifen zwischen Feuchtwangen Nord und Aurach wegen eines liegengebliebenen PKW. Auf der A8 von München Richtung Stuttgart zwischen Eichelberg und Kirchheim-Tech Ost behindert euch ein defektes Fahrzeug. In der Gegenrichtung von Stuttgart nach München ist die Strecke zwischen Mühlhausen und der Ausfahrt Hohenstadt ebenfalls betroffen. 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
6: Ich bin Anna Löwer. Eine BAföG-Erhöhung hat aktuell wohl keine Chance. Das glaubt Bundesforschungsministerin Bär. Sie habe gehört, dass die Regierungsfraktionen die Reform nicht mehr unterstützen, sagte die CSU-Politikerin den Funke-Zeitungen. Sie verweist auf Kürzungen bei der Pflege und beim Kindergeld. Da könne es nicht woanders höhere Leistungen geben. Die FDP hat einen neuen Vorsitzenden. Auf dem Parteitag in Berlin hat sich Urgestein Wolfgang Kubicki in einer Kampfabstimmung mit etwa 60% gegen Marie-Agnes Strack-Zimmermann durchgesetzt. Sie hatte ihre Gegenkandidatur erst kurzfristig auf dem Parteitag angemeldet. Rauchen schadet der Gesundheit und doch greifen viele Menschen tagtäglich zur Kippe oder E-Zigarette. Genau darum geht's heute am Weltnichtrauchertag. Auch in Deutschland ist Rauchen immer noch weit verbreitet. Fast jeder Fünfte macht das. US-Präsident Trump denkt darüber nach, die Feiern zum 250. Unabhängigkeitstag umzubauen. Mehrere Musiker hatten ihre Auftritte dort abgesagt. Deshalb ist er für eine Kundgebung, auf der er auftreten könnte. Auf seiner Online-Plattform nannte er sich die größte Attraktion der Welt. Paris Saint-Germain hat den Titel in der Fußball Champions League verteidigt. PSG gewann das Finale in Budapest gegen den FC Arsenal 5:4 nach Elfmeterschießen. Nach der regulären Spielzeit hat es 1:1 gestanden.
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7: Derzeit gibt's bei uns einen Mix aus Sonne und Wolken. In Heilbronn haben wir am Morgen 16 Grad, in Hohenlohe 14 Grad und im Ostalbkreis ebenfalls 16 Grad. Im Laufe des Vormittags steigen die Temperaturen weiter an. Ab dem späten Vormittag ziehen immer wieder Schauer durch. Zwischendurch gibt's auch Gewitter mit Blitz und Donner. Heute Nacht gehen die Werte auf rund 15 bis 17 Grad zurück. Dabei bleibt es überwiegend stark bewölkt. Morgen startet ihr mit vielen Wolken in den Tag. Im Verlauf lockert's immer mal wieder auf, bei Höchstwerten um die 20 bis 24 Grad.
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8: Achtung, auf der A8 von Stuttgart Richtung München zwischen Mühlhausen und der Ausfahrt Hohenstadt. Ein defektes Fahrzeug sorgt hier für Gefahr. Ebenfalls auf der A6 Heilbronn Richtung Nürnberg zwischen Feuchtwangen Nord und Aurach. Hier blockiert ein defekter PKW den rechten Fahrstreifen. Noch mehr Verkehr ausführlich zum Nachlesen findet ihr auf radioton.de und in unserer App.
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5: Ich bin Anna Löwer. Eine BAföG-Erhöhung hat aktuell wohl keine Chance. Das glaubt Bundesforschungsministerin Bär. Sie habe gehört, dass die Regierungsfraktionen die Reform nicht mehr unterstützen, sagte die CSU-Politikerin den Funke-Zeitungen. Sie verweist auf Kürzungen bei der Pflege und beim Kindergeld. Da könne es nicht woanders höhere Leistungen geben. Die FDP hat einen neuen Vorsitzenden. Auf dem Parteitag in Berlin hat sich Urgestein Wolfgang Kubicki in einer Kampfabstimmung mit etwa 60% gegen Marie-Agnes Strack-Zimmermann durchgesetzt. Sie hatte ihre Gegenkandidatur erst kurzfristig auf dem Parteitag angemeldet. Rauchen schadet der Gesundheit und doch greifen viele Menschen tagtäglich zur Kippe oder E-Zigarette. Genau darum geht's heute am Weltnichtrauchertag. Auch in Deutschland ist Rauchen immer noch weit verbreitet. Fast jeder Fünfte macht das. US-Präsident Trump denkt darüber nach, die Feiern zum 250. Unabhängigkeitstag umzubauen. Mehrere Musiker hatten ihre Auftritte dort abgesagt. Deshalb ist er für eine Kundgebung, auf der er auftreten könnte. Auf seiner Online-Plattform nannte er sich die größte Attraktion der Welt. Paris Saint-Germain hat den Titel in der Fußball Champions League verteidigt. PSG gewann das Finale in Budapest gegen den FC Arsenal 5:4 nach Elfmeterschießen. Nach der regulären Spielzeit hat es 1:1 gestanden.
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6: Aktuell gibt's bei uns einen Mix aus Sonne und Wolken. In Heilbronn haben wir am Morgen 17 Grad, in Hohenlohe sind's 15 Grad und im Ostalbkreis 16 Grad. Im Laufe des Vormittags ziehen zunehmend Wolken auf, am Mittag gibt's immer wieder leichte Schauer. Am Nachmittag können örtlich auch Gewitter mit leichtem Hagel durchziehen, dabei gehen die Werte auf um die 20 bis 23 Grad zurück. In der Nacht sinken die Temperaturen auf rund 15 bis 17 Grad. Dazu bleibt es zeitweise bewölkt mit einzelnen Regenschauern. Morgen wird es wechselhaft mit vielen Wolken und Höchstwerten zwischen 19 und 23 Grad.
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7: Achtung, auf der A6 von Heilbronn in Richtung Nürnberg ist zwischen Feuchtwangen Nord und Aurach der rechte Fahrstreifen wegen eines defekten PKW blockiert. Hier solltet ihr besonders vorsichtig sein. 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Ausführlich zum Nachlesen findet ihr auf radioton.de und in unserer App.
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15: Ich bin Anna Löwer. Eine BAföG-Erhöhung hat aktuell wohl keine Chance. Das glaubt Bundesforschungsministerin Bär. Sie habe gehört, dass die Regierungsfraktionen die Reform nicht mehr unterstützen, sagte die CSU-Politikerin den Funke-Zeitungen. Sie verweist auf Kürzungen bei der Pflege und beim Kindergeld. Da könne es nicht woanders höhere Leistungen geben. Die FDP hat einen neuen Vorsitzenden. Auf dem Parteitag in Berlin hat sich Urgestein Wolfgang Kubicki in einer Kampfabstimmung mit etwa 60% gegen Marie-Agnes Strack-Zimmermann durchgesetzt. Sie hatte ihre Gegenkandidatur erst kurzfristig auf dem Parteitag angemeldet. Rauchen schadet der Gesundheit und doch greifen viele Menschen tagtäglich zur Kippe oder E-Zigarette. Genau darum geht's heute am Weltnichtrauchertag. Auch in Deutschland ist Rauchen immer noch weit verbreitet. Fast jeder Fünfte macht das. US-Präsident Trump denkt darüber nach, die Feiern zum 250. Unabhängigkeitstag umzubauen. Mehrere Musiker hatten ihre Auftritte dort abgesagt. Deshalb ist er für eine Kundgebung, auf der er auftreten könnte. Auf seiner Online-Plattform nannte er sich die größte Attraktion der Welt. Paris Saint-Germain hat den Titel in der Fußball Champions League verteidigt. PSG gewann das Finale in Budapest gegen den FC Arsenal 5:4 nach Elfmeterschießen. Nach der regulären Spielzeit hat es 1:1 gestanden.
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6: Aktuell haben wir bei uns einen Mix aus Sonne und Wolken. In Heilbronn und im Ostalbkreis liegen die Temperaturen am Vormittag bei 18 Grad, in Hohenlohe sind es 16 Grad. Im Tagesverlauf ziehen immer wieder Schauer durch, dazu gibt es teilweise auch Gewitter mit Blitz und Donner. Zum Abend hin lassen die Schauer nach, die Temperaturen gehen in der Nacht auf um die 16 Grad zurück. Morgen wird es mit vielen Wolken weitergehen, die Höchstwerte erreichen dann rund 22 Grad.
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16: Derzeit liegen uns keine Meldungen vor. Weiterhin eine gute Fahrt.
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3: Ich bin Anna Löwer. Eine BAföG-Erhöhung ist wohl erstmal vom Tisch, das glaubt Bundesforschungsministerin Bär. Den Funke-Zeitungen sagte sie, eine Reform der Studi-Ausbildungsförderung habe bei Schwarz-Rot keine Mehrheit mehr. Sie verweist auf Kürzungen bei Pflegebedürftigen und beim Kindergeld, da könne man nicht woanders höhere Leistungen versprechen. An vielen Orten gibt's heute Aktionen, die auf die Gefahren von Tabak, Nikotin und Co. aufmerksam machen, denn es ist Weltnichtrauchertag. In Deutschland raucht fast jeder Fünfte. Vor allem bei Jugendlichen sind Kippen und E-Zigaretten in den letzten Jahren wieder beliebter geworden. Der neue FDP-Chef Kubicki will das Profil seiner Partei schärfen und bei politischen Streitfragen Gegenwind in Kauf nehmen. Bei seiner Rede auf dem Parteitag in Berlin sagte er, der Debattenraum in Deutschland werde immer kleiner. Reale Probleme wie die Migrationspolitik würden automatisch ins rechte Lager abgeschoben. Nach dem tödlichen Hantavirus-Ausbruch auf der Hondius ist das Kreuzfahrtschiff erfolgreich gesäubert und desinfiziert worden. Das Schiff könne wieder in See stechen, heißt es von der Gesundheitsbehörde in Rotterdam. Durch den Ausbruch an Bord starben 3 Passagiere, darunter eine Deutsche. Paris Saint-Germain hat sich erneut Europas Fußballkrone aufgesetzt. Der Titelverteidiger gewann das Champions-League-Finale in Budapest gegen den FC Arsenal mit 5:4 nach Elfmeterschießen.
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4: Aktuell haben wir bei uns einen Mix aus Wolken und Sonne. In Heilbronn gibt es am Vormittag 19 Grad, im Ostalbkreis etwa 20 Grad und in Hohenlohe 18 Grad. Im Laufe des Tages ziehen immer wieder Schauer durch. Später am Nachmittag sind Gewitter mit Blitz und Donner möglich. In der Nacht kühlt es auf rund 16 Grad ab. Dabei gibt es stellenweise leichten Regen. Morgen bleibt es wechselhaft mit vielen Wolken. Die Höchstwerte liegen bei etwa 22 bis 24 Grad.
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5: Derzeit liegen uns keine Meldungen vor. Weiterhin eine gute Fahrt.
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6: 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Schönen guten Morgen. Noch 1,5 Wochen sind es bis zum Anpfiff der WM in den USA und Mexiko. Und zum Eröffnungsspiel am 12. Juni steht dort auch Katy Perry auf der Bühne. Mit ihr starten auch wir hier jetzt. Mit Katy Perry und ihrem Song Band-Aids nach Living in a Box.
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0: Schönen guten Morgen euch. Wir schauen jetzt mal in die Geschichte. Und da gibt es ja in den USA den bekannten Martin Luther King, der sich für Schwarze und deren Rechte eingesetzt hat.
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0: Aber da gibt es noch mehr Aktivisten. Vor etwas mehr als 200 Jahren ist die Afroamerikanerin Harriet Tubman geboren worden. Und in ihrer Lebensgeschichte hat sie immer wieder viel Mut bewiesen für andere. Mein Kollege Felix Kästner aus der Radioton Kirchenredaktion hat mehr über sie rausgefunden.
2: Harriet Tubman, um 1820 herum im US-Bundesstaat Maryland geboren. Als Kind schwarzer Sklaven scheint auch ihr Schicksal vorbestimmt. Doch ihr Freiheitsdrang ist groß. Als junge Frau flüchtet Tubman aus der Sklaverei. Aber sie kehrt nach Maryland zurück und führt in den folgenden Jahren Dutzende versklavte Menschen über ein illegales Schleusernetzwerk in die Freiheit. Viele bewundern Tubman für ihren Mut. Im amerikanischen Bürgerkrieg ist Tubman nicht nur Fluchthelferin, sondern arbeitet auch als Krankenschwester und sogar als Geheimspionin für die Nordstaaten. In der damaligen Zeit als Frau außergewöhnlich. Auch nach dem Ende des Bürgerkriegs engagiert sich Tubman als Freiheitsaktivistin, setzt sich für die Rechte von Schwarzen und Frauen ein. Und das bis ins hohe Alter. Mit Mitte 70 kauft Tubman ein Grundstück, auf dem später ein Wohnheim für verarmte Afroamerikaner entsteht. Auch Tubman wohnt hier bis zu ihrem Lebensende. Sie stirbt ebenfalls in Armut. Harriet Tubman, eine echte Glaubensheldin, weil sie zeigt, dass Freiheit dort beginnt, wo jemand wirklich daran glaubt.

0: Hallo zusammen. Es ist Typsache, würde ich sagen. Die einen sprudeln sofort los, die anderen genießen es so für sich, still. Wenn mich was begeistert, was mache ich damit eigentlich? Daniel Heinze von der katholischen Kirche hat da einen Vorschlag.
1: Hallo und einen schönen Sonntag. Wenn ich für mich etwas Tolles, Neues entdeckt habe, was mache ich dann mit meiner Begeisterung darüber? Also über das spannende neue Buch zum Beispiel. Oder dieses Lied, das ich immer und immer wieder hören will. Oder diese wirklich gute Faltencreme. Oder den neuen Italiener mit der spitzen Pasta. Also ich kann es dann immer kaum erwarten, anderen davon zu erzählen, meine Freude über das Entdeckte weiterzugeben. Damit eben auch andere von den Dingen erfahren, die mir gefallen oder mir gut tun. Und ich mag es auch, wenn andere solche Sachen mit mir teilen. Macht genau das auch mit eurem Glauben. Das hat der alte Papst Franziskus mal empfohlen. Ja, der sagte mal, was du entdeckt hast, was dir zu leben hilft und dir Hoffnung gibt, das sollst du den anderen mitteilen. Es ist also wirklich ein wenig wie bei der Faltencreme oder dem Buch, nur eben noch wichtiger und noch intensiver. Wenn ich merke, dass mein Glaube an Gott mein Leben reicher macht, mir Sicherheit, Hoffnung oder Lebensmut gibt, dann sollte ich das nicht gatekeepen oder so, sondern teilen, mich mitteilen. Denn diese Liebe Gottes, diese gute, kraftspendende Erfahrung, die ist für alle da.
0: Daniel Heinze war das. Mehr von ihm hört ihr auch morgen wieder um 12:45 hier bei Radio Thun. Ab 8:45 hört ihr hier mehr über Jana Wemmer, wie sie mit einem schweren Ereignis in ihrer Familie klargekommen ist. Hier aber erstmal Tainted Love

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14: Derzeit haben wir bei uns einen stark bewölkten Himmel. In Heilbronn und in Hohenlohe liegen die Temperaturen am Vormittag bei rund 20 Grad. Im Ostalbkreis sind es 21 Grad. Im Tagesverlauf kommt es immer wieder zu leichten Schauern. Am Nachmittag ziehen dann Gewitter durch. Heute Nacht kühlt es in der gesamten Tonregion auf um die 15 Grad ab. Dazu gibt es stellenweise noch leichten Regen. Morgen bleibt es bei vielen Wolken. Die Temperaturen steigen tagsüber wieder auf 22 bis 23 Grad.
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15: Achtung, auf der A3 Frankfurt Richtung Würzburg. Zwischen Wertheim-Lenkfurt und Helmstadt steht ein defektes Fahrzeug. Passt auf und fahrt bitte vorsichtig. 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
16: In der nächsten halben Stunde geht es hier bei uns um eine junge Frau, Jana Wemmer, wie sie heute auf einen Schicksalsschlag in ihrer Familie zurückschaut und wie sie anderen Mut machen will. Hört ihr nach zwei Songs von Depeche Mode und von David Puentes.
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0: Einen schönen guten Morgen wünsche ich euch. Wir sprechen jetzt mal über Jana Wemmer, eine junge Frau aus der Nähe von Herrenberg. Und sie ist Ende 20 und Lehrerin an einer Grundschule. In ihrer Familie hat sie eine sehr schwere Zeit hinter sich. Sie war 16, als ihre Mutter Suizid begangen hat. Mein Kollege Achim Stadelmeier aus der Radio-Thonkirchen-Redaktion hat Jana Wemmer getroffen. Wie hat sie das denn damals erlebt?
1: Naja, für Jana ist damals mit 16 natürlich eine Welt zusammengebrochen.
2: Ich weiß noch, dass es sich von Anfang an einfach unglaublich schlimm angefühlt hat. Und ich habe dann gefragt, wieso ist Mama tot? Ich habe es überhaupt nicht verstanden.
1: Ihre Mutter hatte eine versteckte Depression, ihr ging es immer schlechter, aber keiner konnte helfen. Und irgendwann hat sie nur noch diesen Ausweg gesehen. Nach dem Verlust ihrer Mama ist der Schmerz riesig. Später mischt sich auch Wut darunter. Jana macht sich Vorwürfe. Warum habe ich nicht gemerkt, wie schlecht es meiner Mama geht? Sie ist aber auch wütend auf ihre Mutter.
2: Warum hat sie mich verlassen? Warum ist sie gegangen? Warum hat sie sich entschieden, nicht weiterzukämpfen? Hat sie nicht nochmal Hilfe gesucht? Warum hat sie nichts gesagt?
1: Und Jana, die in einem christlichen Elternhaus aufgewachsen ist, ist auch wütend auf Gott.
2: Weil er war für mich irgendwann der in meinem Bild, in meinem Glauben, der war, der hätte was tun können. Ich war begrenzt in dem, was ich wahrgenommen habe. Sie war begrenzt, weil sie war verzweifelt und sie war ja depressiv. Auch wenn das so nicht diagnostiziert wurde, aber er war ja der es hätte tun können.
1: Warum hat Gott nicht eingegriffen? Warum hat er nicht geholfen? Diese Fragen bleiben bis heute offen.
0: Ja, und was diese Fragen mit Janas Glauben gemacht haben und wie sie trotz allem Hoffnung geschöpft hat, das erfahrt ihr in ein paar Minuten nach Eternity und nach Come Along.

0: Alex Warren war das hier bei Radioton. Er hat vor kurzem bei einem Konzert darüber gesprochen, dass seine Eltern gestorben sind, als er noch Kind war. Und so ähnlich ist es auch Jana Wemmer gegangen. Sie ist heute 29 und lebt in der Nähe von Herrenberg. Als sie Jugendliche war, hat ihre Mutter Suizid begangen. Achim Stadelmeier aus unserer Radioton-Kirchenredaktion erzählt, wie Jana mit diesem Verlust umgegangen ist.
1: Also sie hat längere Zeit eigentlich nicht drüber gesprochen und wenn, dann nur sehr zurückhaltend.
2: Für mich war das immer, als wäre mein Mund dann zu. Ich konnte nicht richtig weitersprechen, weil ich Angst hatte zu sagen, dass sie sich umgebracht hat. Und ich habe auch immer so Dinge gesagt wie, sie war krank und hat sich entschieden, nicht mehr leben zu wollen.
1: Jana hatte Angst, dass andere ihre Mutter verurteilen, hat sie leider immer wieder erlebt. Auch in dem christlichen Umfeld, in dem sie aufgewachsen ist. Sie wünscht sich bei dem Thema einen barmherzigeren Umgang. Auch wenn sie findet,
2: dass es nicht an uns ist, unser Leben zu beenden. Was nicht heißt, dass ich nicht glaube, dass ein Mensch so tief verzweifelt sein kann, dass er sagt, ich sehe keinen anderen Ausweg mehr. Und ich glaube, es ist nicht der richtige Ausweg. Aber es ist nicht an mir, mich da so, ich würde es fast überheblich nennen, zu zeigen und zu sagen, ich mache nichts falsch.
1: Wir alle machen Fehler, gehen manchmal falsche Wege und sind darauf angewiesen, dass uns jemand vergibt, sagt Jana aus ihrer christlichen Überzeugung heraus. Bis heute hat sie viele Fragen, auch an Gott, aber ihren Glauben hat sie nicht verloren. Auch weil sie eines gespürt hat.
2: Dass Gott dabei war, dass er mich nicht alleine lässt und dadurch konnte ich wieder Hoffnung schöpfen.
1: Jana ist auch fest davon überzeugt, dass es ihrer Mutter jetzt besser geht. Menschen, die selbst mit Suizidgedanken kämpfen, will sie gerne eines mitgeben.
2: Dass es Menschen gibt in ihrem Leben, für die sie unglaublich wichtig sind. Für die die ganze Welt zusammenstürzen sollte, wenn sie wirklich Schritte gehen würden in eine andere Richtung. Und dass ich glaube, dass sie es auch schaffen können. Und dass sie festhalten sollen am Leben und all dem Guten.
0: Sagt Jana Wemmer. Und Gott sei Dank gibt es Menschen, die für einen da sind in einer Notsituation und mit dunklen Gedanken. Zum Beispiel über die kostenlose Telefonseelsorge oder natürlich auch über Hausärzte oder psychiatrische Kliniken. 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
3: Ich bin Anna Löwer. Eine BAföG-Erhöhung hat aktuell wohl keine Chance. Das glaubt Bundesforschungsministerin Bär. Sie habe gehört, dass die Regierungsfraktionen die Reform nicht mehr unterstützen, sagte die CSU-Politikerin den Funke-Zeitungen. Sie verweist auf Kürzungen bei der Pflege und beim Kindergeld. Da könne es nicht woanders höhere Leistungen geben. In Deutschland fehlen rund 2000 Staatsanwälte. Das beklagt der Deutsche Richterbund. Verbandschef Rehbehn sagte der Bild am Sonntag, dass in fast allen Bundesländern 3 Ermittler die Arbeit von 4 machen. Strafverfahren würden dadurch immer länger dauern. Der neue FDP-Chef Kubicki will das Profil seiner Partei schärfen und bei politischen Streitfragen Gegenwind in Kauf nehmen. Bei seiner Rede auf dem Parteitag in Berlin sagte er, der Debattenraum in Deutschland werde immer kleiner. Reale Probleme wie die Migrationspolitik würden automatisch ins rechte Lager abgeschoben. Rauchen schadet der Gesundheit und doch greifen viele Menschen tagtäglich zur Kippe oder E-Zigarette. Genau darum geht's heute am Weltnichtrauchertag. Auch in Deutschland ist Rauchen immer noch weit verbreitet. Fast jeder Fünfte macht das. Paris Saint-Germain hat den Titel in der Fußball Champions League verteidigt. PSG gewann das Finale in Budapest gegen den FC Arsenal 5:4 nach Elfmeterschießen. Nach der regulären Spielzeit hat es 1:1 gestanden.
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4: Derzeit haben wir bei uns einen stark bewölkten Himmel. In Heilbronn liegen die Temperaturen am Vormittag bei rund 21 Grad. In Hohenlohe gibt es ebenfalls 21 Grad und im Ostalbkreis sind es 22 Grad. Im Tagesverlauf ziehen immer wieder Schauer durch. Am Nachmittag sind auch Gewitter mit Hagel möglich. In der Nacht kühlt die Luft auf etwa 15 bis 17 Grad ab. Örtlich gibt es leichten Regen. Morgen bleibt es bewölkt, die Höchstwerte erreichen um die 20 bis 23 Grad.
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5: Vorsicht auf der A6 von Nürnberg Richtung Heilbronn. Zwischen dem Kreuz Feuchtwangen-Crailsheim und Schnelldorf blockiert ein defektes Fahrzeug die Fahrbahn. 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
6: Einen schönen Sonntagmorgen. Hier ist euer Magazin rund um Kirche und Gesellschaft, so in der Pfingstferienmitte. Und wir sprechen gleich über die Geschichte von Jens, darüber, was ihn bei einer Krankheit, die für ihn wie aus dem Nichts kam, gerettet hat. Er sagt heute:
7: Ich schätze jeden Moment mehr im Leben. Ich achte mehr darauf, was ich mache. Ich entscheide auch anders zum Teil. Ich entscheide auch härter, indem ich auch oft denke, was ist mit mir gerade im beruflichen Umfeld. Ich lasse weniger mit mir machen, weil ich schon viele schlimme Sachen erlebt habe. Sowas prägt jemanden.
6: Mehr über seine Geschichte hört ihr nach True Blue und nach Electrified.
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0: Schönen guten Morgen. Niere, Herz oder auch die Bauchspeicheldrüse, diese Organe können gespendet werden nach dem Tod und teils auch von einer lebenden Person. Es kommt aufs Organ an. Wir sprechen jetzt über Jens. Er hat eine Niere gespendet bekommen, weil er ziemlich plötzlich krank geworden ist.
1: Also das ist natürlich eine etwas längere Geschichte. Ich habe am Ende durch eine Zufallsdiagnose erfahren, dass ich sehr schlechte Nierenwerte hatte. Ich war tatsächlich nicht so oft beim Arzt, aber mir ging es halt auch super. Als ich es dann erfahren habe, war es tatsächlich schon zu spät am Ende.
2: Jens hat zu hohen Blutdruck und der kann nicht mehr behandelt werden, sodass er zur Dialyse muss. Das heißt, er wird regelmäßig an ein Gerät zur sogenannten Blutwäsche angeschlossen.
1: Und dann habe ich die letzten 2 Jahre Hämodialyse gemacht und mich da durchgekämpft. Das habe ich immer abends gemacht, also von 19 bis 24 Uhr etwa, damit ich tagsüber halt noch in der Lage war, mein normales Leben weiterzuführen.
2: Bis zur Dialyse hatte Jens ganz normal gelebt, keinerlei Anzeichen für eine Krankheit bemerkt.
1: Mir ging es wirklich saugut. Ich war ultra leistungsfähig, ich war fit, ich habe mich toll gefühlt. Ich habe auch keinen roten Kopf gehabt wegen Blutdruck, war nicht aus dem Atem. Das Einzige, was war, ich brauchte halt weniger Schlaf.
2: Umso härter trifft es ihn und dann verschlechtert sich sein Zustand noch mehr. Dass er nicht den Mut verliert, hat mit seiner Frau Claudia zu tun.
1: Tatsächlich ist exakt, als ich im Krankenhaus war, wo ich die Diagnose, wo ich eine Nierenpunktion hatte, wo dann wirklich rauskam, dass es schlimm ist, exakt die Tage, wo ich da im Krankenhaus war, kam meine Frau mit einem positiven Schwangerschaftstest.
2: Man merkt ihm heute noch an, wie nah ihm diese Nachricht natürlich gegangen ist. Er wird Vater und ist gleichzeitig so krank, dass er eine neue Niere braucht. Damit beginnt für Jens eine nervenaufreibende Wartezeit.
0: Mein Kollege Christian Thorey aus der Radiotonkirchen-Redaktion Bades über Jens und sein Warten auf eine Spenderniere. Wie es für ihn weitergegangen ist, hört ihr in ein paar Minuten hier. Nach Dancing in the Flames und nach Sebastas una canzone.

0: Nächsten Samstag ist deutschlandweiter Tag der Organspende. Deshalb sprechen wir weiter über Jens. Er ist heute 52 und brauchte eine neue Niere. Aber ein Spenderorgan zu bekommen war für ihn gar nicht so einfach wegen seiner Blutgruppe. Doch dann kam sowas wie ein Geschenk vom Himmel.
1: Vor schon, ja, 1,5 Jahren kam eine Schwägerin auf mich zu, die kleine Schwester meiner Frau, und hat gesagt, sie möchte mir gerne eine Niere spenden. Sie hat sich selbstständig vorab informiert, weil sie unsere Situation kannte. Sie hat gar nicht groß gefragt, wie das funktioniert, sondern hat sich von sich aus informiert und kam mit dem Entschluss bereits zu mir. Es war für mich Wahnsinn, dass ein Mensch einfach so das macht. Es ist auch keine Verwandtschaft.
2: Jens fragt sich, ob er solch ein Geschenk überhaupt annehmen kann.
1: Dann beginnt natürlich eine riesen Untersuchungs-Odyssee, weil grundsätzlich bei Lebensspenden natürlich ein Spender nicht gefährdet werden darf. Es bedeutet, es wird jegliches Risiko ausgeschlossen, dass dieser Spender durch eine Spende schlechter gestellt ist.
2: Dann kommt der entscheidende Tag. Zwei Operationen am selben Tag. Die eine Niere wird seiner Schwägerin Kathi entnommen und Jens eingepflanzt.
1: Angst vor der OP hatte ich ganz wenig, weil ich kenne die Ärzte, die mich behandeln, jetzt natürlich schon lange. Ich habe 100%iges Vertrauen gehabt, aber die Angst halt, dass Kathi was passiert, die war halt da.
2: Doch alles geht gut. Die gespendete Niere arbeitet in Jens Körper gut weiter. Seine Schwägerin hat auch keine Probleme. Jens muss regelmäßig zur Kontrolle und Medikamente nehmen wegen der neuen Niere, aber insgesamt geht es ihm heute blendend.
1: Und ich bin auch wirklich dankbar, wie es mir geht. Und insofern habe ich den Sinn des Lebens neu erkannt. Quasi.
0: Sagt Jens. Und Christian Thorey aus der Radio Thonkirchen Redaktion hat mit ihm über seine Organspende gesprochen. Wenn ihr mehr Infos zum Thema wollt und überlegt, wie fülle ich meinen Organspendeausweis aus, mit Ja oder Nein, findet ihr Infos unter organspende.de. Ab kurz nach 9:30 geht's hier bei uns aufs Fahrrad, erstmal in Rikscha und dann auf ein Handbike.

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4: Aktuell ziehen bei uns leichte Schauer durch, zwischendurch lockern die Wolken aber immer wieder auf. In Heilbronn haben wir am Vormittag 22 Grad, in Hohenlohe 23 Grad und im Ostalbkreis 23 Grad. Im weiteren Tagesverlauf gibt's immer mal wieder Regen, am Nachmittag sind vereinzelt Gewitter mit Hagel dabei. Heute Nacht sinken die Werte in der gesamten Tonregion auf 15 bis 17 Grad. Morgen startet ihr mit vielen Wolken in den Tag, später lockert's auf und es bleibt größtenteils trocken, bei Höchstwerten um die 22 bis 23 Grad.
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5: Achtung auf der A3 zwischen Würzburg-Heidingsfeld und Würzburg-Randersacker, da steht ein defektes Fahrzeug. Auf der A7 von Ulm Richtung Würzburg liegen zwischen Gollhofen und Marktbreit Gegenstände auf der Fahrbahn. Hier handelt es sich um einen Spanngurt. Ebenfalls auf der A6 von Nürnberg Richtung Heilbronn ist zwischen dem Kreuz Feuchtwangen-Kreilsheim und Schnelldorf ein defektes Fahrzeug gemeldet. Noch mehr Verkehr, ausführlich zum Nachlesen, findet ihr auf radioton.de und in unserer App.
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6: Schönen guten Morgen. Wir stürzen uns in dieser halben Stunde mal in die Welt des Fahrrads. In einem Monat startet ja die Tour de France an der Sagrada Familia in Barcelona. Außerdem ist diese Woche Weltfahrradtag. Und ja, auch Nonnen am Bodensee haben das Fahrradfahren für sich entdeckt. Und zwar in einer Radrikscha.
7: Habe ich mir gar nicht vorstellen können, wie das aussieht. Wie so Kutsche oder so.
8: Also das ist wie so ein, ja, wenn man sich jetzt so vorstellen soll, ohne dass man das sieht, würde ich sagen wie ein Dreirad. Also wie zwei Sitzmöglichkeiten und dann hinter dran auf dem Sattel dieser Chauffeur.
6: Was sie an diesem Rikscha-Fahren begeistert hat und außerdem wie Handbiken funktioniert, darum geht es in der nächsten halben Stunde hier bei uns.
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0: Radfahren mit einem E-Bike oder einem schicken Gravel-Bike ist gerade ziemlich in. Wer es nicht mehr kann, kann sich aber auch fahren lassen. Immer mehr ehrenamtlichen Gruppen und Pflegeheime bieten das an. Über den Verein Radeln ohne Alter haben das auch 4 Nonnen am Bodensee ausprobiert. Schwester Praxedis, Benita, Gervasia und Ismelda. Diese 4 Franziskanerinnen leben im alten Pflegeheim Maria Hilf beim Kloster Hegne.
1: Erstmal war schon viel Wind und wir haben ja einen Schleier auf. Und ich habe gedacht, ja, ohne Schleier wäre noch schöner. Dann hätte ich mal den Wind durch meinen Haaren.
2: Immer schön die Waldwege und am See entlang. Ah, das war herrlich. Wir waren glücklich, wirklich war. Gell, Schwester?
1: Über die Pappelallee, die ich sehr liebe. Und da muss ich dann immer das Geschichtliche denken, dass der Abt Pirmin im 7. Jahrhundert diese Reichenau urbar gemacht hat. Und habe gedacht, wie würde er sich im Himmel vorstellen, wenn jetzt auf einmal franziskanische Schwestern mit der Rikscha über seine Insel Reichenau fahren.
3: Und dann ist er von Markelfingen aus wieder alles durch den Wald. Und das war herrlich, schön, einfach die Natur, Wald, Wiesen, Natur erleben, ohne eigenen Fahrrad oder wie man es eben in früheren Jahren gemacht hat, zu Fuß.
1: Und die Leute waren so begeistert, die fingen dann an zu winken. Ja, hallo, ja und ihr. Und dann haben wir gesagt, ja, wir werden jetzt gefahren.
3: Mir hat es so gefallen und wir sitzen da drin und werden gefahren. Und wir können nur die Gegend anschauen. Und der Fahrer muss strampeln, dass er uns wegbringt.
0: Und wer selbst mitstrampeln mag und andere in einer Rikscha rumfahren, kann es zum Beispiel auch hier in Asbach im Rems-Murr-Kreis. Die Infos dazu gibt's unter radelnohnealter.de. Radeln kann man auch ohne Pedale, was Lukas aus Baden-Württemberg sein Handbike bedeutet. Darum geht's hier gleich nach 2 Hits.

0: Life.
1: Simple Life. Ja, wir schwingen uns jetzt nochmal aufs Rad und zwar mit Lukas aus Filderstadt. Er sitzt im Rollstuhl, aber aufs Fahrradfahren muss er nicht verzichten.
2: Hi, ich bin der Lukas und ich fahre heute Fahrrad und zwar nur mit den Händen. Genauer ist es Handbiken.
1: Und Handbiken heißt für Lukas, er liegt in seinem Dreiradbike ziemlich dicht über der Straße und statt mit den Beinen zu treten, kurbelt er mit den Armen.
2: Ich habe hier vorne in einem Teil verbaut alles, was ich zum Antrieb und zur Lenkung brauche. Eine Schaltung mit 27 Gängen, zwei Bremsen und die Kurbel natürlich.
1: Lukas hat eine Sportversion von diesem Fahrrad und er nimmt ab und zu auch an Handbike-Rennen teil.
2: Ich bin ein richtiger Geschwindigkeitsjunkie. Für mich ist deswegen das Radfahren der perfekte Sport. Ich kann mich auspowern, richtig schnell den Berg runterfahren und ich kann einfach das Adrenalin dann richtig spüren.
1: Und so klingt es dann bei einem Handbike-Rennen.
2: Race Day, wir haben Sonntagmorgen und ich bin echt aufgeregt.
3: 3, 2, 1 und ab geht's!
1: Lukas gibt Vollgas und ist am Ende mit seinem Handbike-Rennen ziemlich zufrieden. Ihm bedeutet dieses Handbiken wirklich sehr viel.
2: Wenn ich hier bestehen kann, ja, dann schaffe ich auch die anderen Herausforderungen des Alltags.
4: I'm happy. Das können wir wieder machen. Mega.
1: Radfahren gibt ihm also richtig Antrieb. Und wer auch mal wieder Lust hat, aufs Rad zu steigen, in 3 Wochen gibt es eine große Baden-Württemberg-Rad-Sternfahrt am 21. Juni Richtung Stuttgart. Ist das für alle, egal ob mit Handbike oder Tandem oder E-Bike. In dem Sinn, euch heute noch einen wunderbaren, leichten Sonntag. Es war Radio Thonkirche und Co. mit Carolina Rugnendinger. Und das hier ist Bonnie Tyler.

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2: Ich bin Anna Löwer. Eine BAföG-Erhöhung ist wohl erstmal vom Tisch, das glaubt Bundesforschungsministerin Bär. Den Funke-Zeitungen sagte sie, eine Reform der Studi-Ausbildungsförderung habe bei Schwarz-Rot keine Mehrheit mehr. Sie verweist auf Kürzungen bei Pflegebedürftigen und beim Kindergeld, da könne man nicht woanders höhere Leistungen versprechen. Der neue FDP-Chef Kubicki will das Profil seiner Partei schärfen und bei politischen Streitfragen Gegenwind in Kauf nehmen. Bei seiner Rede auf dem Parteitag in Berlin sagte er, der Debattenraum in Deutschland werde immer kleiner. Reale Probleme wie die Migrationspolitik würden automatisch ins rechte Lager abgeschoben. An vielen Orten gibt's heute Aktionen, die auf die Gefahren von Tabak, Nikotin und Co. aufmerksam machen, denn es ist Weltnichtrauchertag. In Deutschland raucht fast jeder Fünfte. Vor allem bei Jugendlichen sind Kippen und E-Zigaretten in den letzten Jahren wieder beliebter geworden. Nach dem tödlichen Hunter-Virus-Ausbruch auf der Hondius ist das Kreuzfahrtschiff erfolgreich gesäubert und desinfiziert worden. Das Schiff könne wieder in See stechen, heißt es von der Gesundheitsbehörde in Rotterdam. Durch den Ausbruch an Bord starben 3 Passagiere, darunter eine Deutsche.
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3: Derzeit zieht bei uns leichter Regen durch, wobei in Heilbronn 23 Grad gemessen werden, in Hohenlohe 24 Grad und im Ostalbkreis ebenfalls 24 Grad. Im Tagesverlauf bleibt's wechselhaft mit immer wieder Schauern. Zwischendurch gibt's auch einzelne Gewitter mit Blitz und Donner. Zum Abend hin lässt der Regen nach. In der Nacht kühlt's dann in der gesamten Tonregion auf um die 15 Grad ab. Morgen wird's etwas ruhiger mit einem bedeckten Himmel. Die Wolken lockern zeitweise auf und es bleibt überwiegend trocken.
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4: Achtung, auf der A7 von Würzburg Richtung Ulm. Zwischen Ahlen-Oberkochen und Heidenheim steht ein defektes Fahrzeug. Auf der A3 von Frankfurt Richtung Würzburg gibt's Rauch und eine blockierte Parallelfahrbahn in Höhe Würzburg-Kist wegen eines defekten Fahrzeugs. Ihr solltet bei der A3 ebenfalls aufpassen. Zwischen Würzburg-Heidingsfeld und Würzburg-Randersacker ist wegen eines weiteren defekten Fahrzeugs Vorsicht geboten. Und auf der A6 von Nürnberg Richtung Heilbronn zwischen Kreuz Feuchtwangen-Crailsheim und Schnelldorf ist ebenfalls ein defektes Fahrzeug im Weg. Noch mehr Verkehr ausführlich zum Nachlesen findet ihr auf radioton.de und in unserer App.
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6: Aktuell gibt's bei uns einen Mix aus Wolken und leichtem Regen. In Heilbronn liegen die Temperaturen am Vormittag bei 24 Grad, in Hohenlohe sind's ebenfalls 24 Grad und im Ostalbkreis 25 Grad. Im weiteren Verlauf des Tages ziehen immer wieder Schauer durch. Am Nachmittag sind auch Gewitter mit Blitz und Donner möglich. Heute Nacht kühlt es in der gesamten Tonregion auf um die 15 bis 17 Grad ab. Dabei bleibt's teilweise regnerisch. Morgen wird's wechselhaft mit vielen Wolken. Zwischendurch lockert's auf und die Höchstwerte erreichen 21 bis 23 Grad.
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7: Auf der A3 Richtung Nürnberg zwischen Kreuzbiebelried und Kitzingen-Schwarzach steht ein defektes Fahrzeug auf dem Standstreifen. Bitte fahrt vorsichtig. Auf der A8 von Stuttgart nach München wartet zwischen Merklingen und Ulm-West ein defektes Fahrzeug. Auch auf der A7 von Würzburg nach Ulm zwischen Ahlen-Oberkochen und Heidenheim blockiert ein defektes Fahrzeug die Strecke. In Richtung Würzburg auf der A3 ist die Parallelfahrbahn in Höhe Würzburg-Kist durch Rauch behindert. Noch mehr Verkehr ausführlich zum Nachlesen findet ihr auf radioton.de und in unserer App.
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3: Ich bin Anna Löwer. Eine BAföG-Erhöhung hat aktuell wohl keine Chance. Das glaubt Bundesforschungsministerin Bär. Sie habe gehört, dass die Regierungsfraktionen die Reform nicht mehr unterstützen, sagte die CSU-Politikerin den Funke-Zeitungen. Sie verweist auf Kürzungen bei der Pflege und beim Kindergeld. Da könne es nicht woanders höhere Leistungen geben. Rauchen schadet der Gesundheit und doch greifen viele Menschen tagtäglich zur Kippe oder E-Zigarette. Genau darum geht's heute am Weltnichtrauchertag. Auch in Deutschland ist Rauchen immer noch weit verbreitet. Fast jeder Fünfte macht das. In Deutschland fehlen rund 2000 Staatsanwälte. Das beklagt der Deutsche Richterbund. Verbandschef Rehbehn sagte der Bild am Sonntag, dass in fast allen Bundesländern 3 Ermittler die Arbeit von 4 machen. Strafverfahren würden dadurch immer länger dauern. Der Countdown zur Fußball-WM läuft. Beim letzten Heim-Länderspiel vor dem Abflug in die USA trifft die deutsche Nationalmannschaft heute auf Finnland. Nach dem Test geht's dann am Dienstag nach Chicago. Dort findet am Mittwoch die Generalprobe statt gegen Co-Gastgeber USA.
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4: Derzeit gibt es bei uns leichten Regen und viele Wolken. In Heilbronn haben wir am Vormittag 23 Grad, in Hohenlohe 23 Grad und im Ostalbkreis 26 Grad. Im Tagesverlauf ziehen immer wieder Schauer durch. Am Nachmittag sind auch einzelne Gewitter mit Blitz und Donner möglich. Heute Nacht kühlt es in der gesamten Tonregion auf Werte um die 15 Grad ab. Dabei bleibt es zeitweise regnerisch. Morgen lockern die Wolken ein bisschen auf. Zwischendurch zeigt sich auch mal die Sonne, bei Höchstwerten um die 22 Grad.
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5: Auf der A8 von München Richtung Stuttgart zwischen Ulm-West und Merklingen. Achtung, da steht ein defektes Fahrzeug. Ebenfalls auf der A8, aber in der Gegenrichtung von Stuttgart Richtung München zwischen Eichelberg und Mühlhausen müsst ihr ebenfalls mit einem defekten Fahrzeug rechnen. Zwischen Würzburg-Randersacker und Würzburg-Heidingsfeld auf der A3 von Nürnberg Richtung Frankfurt ist auch Vorsicht geboten. Ein defektes Fahrzeug sorgt hier für Behinderungen. Noch mehr Verkehr ausführlich zum Nachlesen findet ihr auf radioton.de und in unserer App.
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10: Derzeit gibt's bei uns einen Mix aus Wolken, Regen und Gewittern. In Heilbronn haben wir am Vormittag leichte Regenschauer bei 23,5 Grad. In Hohenlohe ziehen Gewitter durch mit 22 Grad. Im Ostalbkreis ist's bedeckt bei 26 Grad. Bis zum Nachmittag können immer wieder Schauer und einzelne Gewitter auftreten. Zwischendurch lockern die Wolken aber auch mal ein bisschen auf. In der Nacht sinken die Temperaturen auf um die 15 bis 17 Grad. Dabei bleibt es teils noch regnerisch. Morgen startet ihr mit vielen Wolken und ab und zu Sonne. Im Tagesverlauf klettern die Werte auf um die 21 bis 23 Grad.
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11: Achtet auf der A8 in Richtung Stuttgart zwischen Merklingen und der Ausfahrt Hohenstadt auf ein defektes Fahrzeug. Ein weiteres defektes Fahrzeug findet ihr auf der A3 von Frankfurt nach Nürnberg zwischen Würzburg-Heidingsfeld und Würzburg-Randersacker. Ebenfalls auf der A8, aber in Richtung Stuttgart zwischen Ulm-West und Merklingen steht ein defektes Fahrzeug. Und noch eins auf der A8 in Richtung München zwischen Eichelberg und Mühlhausen. Noch mehr Verkehr ausführlich zum Nachlesen findet ihr auf radioton.de und in unserer App.
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3: Ich bin Anna Löwer. In Deutschland fehlen rund 2000 Staatsanwälte. Das beklagt der Deutsche Richterbund. Verbandschef Rehbehn sagte der Bild am Sonntag, dass in fast allen Bundesländern 3 Ermittler die Arbeit von 4 machen. Strafverfahren würden dadurch immer länger dauern. Eine BAföG-Erhöhung ist wohl erstmal vom Tisch. Das glaubt Bundesforschungsministerin Bär. Den Funke-Zeitungen sagte sie, eine Reform der Studi-Ausbildungsförderung habe bei Schwarz-Rot keine Mehrheit mehr. Sie verweist auf Kürzungen bei Pflegebedürftigen und beim Kindergeld. Da könne man nicht woanders höhere Leistungen versprechen. An vielen Orten gibt's heute Aktionen, die auf die Gefahren von Tabak, Nikotin und Co. aufmerksam machen, denn es ist Weltnichtrauchertag. In Deutschland raucht fast jeder Fünfte. Vor allem bei Jugendlichen sind Kippen und E-Zigaretten in den letzten Jahren wieder beliebter geworden. Nach dem Champions-League-Sieg von Paris ist es in Frankreich teilweise zu heftigen Ausschreitungen gekommen. Laut Polizei gab es hunderte Festnahmen. Alleine in Paris wurden fast 300 Chaoten festgenommen. Paris hatte sich gestern im Elfmeterschießen gegen Arsenal durchgesetzt.
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4: Aktuell gibt's bei uns ein wechselhaftes Bild mit Regen und Gewittern. In Heilbronn liegen die Temperaturen am Vormittag bei 24 Grad, in Hohenlohe sind es 21 Grad und im Ostalbkreis 28 Grad. Im weiteren Verlauf des Tages ziehen immer wieder Schauer und einzelne Gewitter durch, zwischendurch lockert es aber auch mal auf. In der Nacht kühlt es in der gesamten Tonregion auf um die 15 Grad ab, dazu bleibt es teils bewölkt mit einzelnen Regenphasen. Morgen wird's überwiegend bewölkt, dabei lockern die Wolken zwischendurch auf und die Höchstwerte erreichen etwa 22 Grad.
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5: Auf der A6 von Nürnberg Richtung Heilbronn zwischen Feuchtwangen Nord und Kreuz Feuchtwangen Crailsheim gibt es eine ungesicherte Unfallstelle. Der Standstreifen ist blockiert und es sind Personen auf der Fahrbahn. Bitte passt auf. Auf der A8 Richtung München gibt es zwischen Mühlhausen und der Ausfahrt Hohenstadt eine Gefahr durch ein defektes Fahrzeug. Zudem stehen zwischen Anschlussstelle Eichelberg und Ausfahrt Hohenstadt 7 Kilometer Stau. Da müsst ihr mindestens 30 Minuten mehr einplanen. Auf der A81 von Heilbronn Richtung Würzburg staut es sich zwischen Ahorn und Gerchsheim auf 1 Kilometer. Hier rechnet bitte mit Verzögerungen von bis zu 4 Stunden. Noch mehr Verkehr, ausführlich zum Nachlesen, findet ihr auf radioton.de und in unserer App.
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9: Derzeit haben wir bei uns eine recht unterschiedliche Wetterlage. In Heilbronn sind es am Mittag 24 Grad bei bedecktem Himmel. In Hohenlohe gibt es 21 Grad mit leichtem Regen. Und im Ostalbkreis ziehen Gewitter mit Blitz und Donner durch bei 27 Grad. Im weiteren Verlauf des Nachmittags bleibt es stark bewölkt. Dabei sind immer wieder Schauer und vereinzelt auch Gewitter möglich. In der Nacht kühlt die Luft auf um die 15 bis 17 Grad ab. Dazu gibt es gebietsweise noch leichten Regen. Morgen startet ihr mit vielen Wolken in den Tag. Im Laufe des Vormittags lockert es teilweise auf, bei Höchstwerten um die 20 Grad.
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10: Achtung, auf der A7 Ulm Richtung Würzburg zwischen Kreuz Feuchtwangen, Crailsheim und Wörnitz. Hier liegt ein Metallteil auf der Fahrbahn. Auch auf der A6 Nürnberg Richtung Heilbronn zwischen Feuchtwangen Nord und Kreuz Feuchtwangen Crailsheim ist Vorsicht geboten. Eine ungesicherte Unfallstelle blockiert den Standstreifen. Es sind Personen auf der Fahrbahn. Auf der A81 von Heilbronn Richtung Würzburg zwischen Tauberbischofsheim und Gerchsheim steht ihr aktuell 3 Kilometer im Stau. Plant mindestens 30 Minuten mehr ein. Auf der A8 Stuttgart Richtung München staut es sich zwischen Eichelberg und Mühlhausen auf 3 Kilometern. Ihr braucht gut 13 Minuten länger. Noch mehr Verkehr ausführlich zum Nachlesen findet ihr auf radioton.de und in unserer App.
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5: Ich bin Anna Löwer. An vielen Orten gibt's heute Aktionen, die auf die Gefahren von Tabak, Nikotin und Co. aufmerksam machen, denn es ist Weltnichtrauchertag. In Deutschland raucht fast jeder Fünfte. Vor allem bei Jugendlichen sind Kippen und E-Zigaretten in den letzten Jahren wieder beliebter geworden. Eine BAföG-Erhöhung hat aktuell wohl keine Chance. Das glaubt Bundesforschungsministerin Bär. Sie habe gehört, dass die Regierungsfraktionen die Reform nicht mehr unterstützen, sagte die CSU-Politikerin den Funke-Zeitungen. Sie verweist auf Kürzungen bei der Pflege und beim Kindergeld. Da könne es nicht woanders höhere Leistungen geben. Der neue FDP-Chef Kubicki will das Profil seiner Partei schärfen und bei politischen Streitfragen Gegenwind in Kauf nehmen. Bei seiner Rede auf dem Parteitag in Berlin sagte er, der Debattenraum in Deutschland werde immer kleiner. Reale Probleme wie die Migrationspolitik würden automatisch ins rechte Lager abgeschoben. Nach dem Champions-League-Sieg von Paris ist es in Frankreich teilweise zu heftigen Ausschreitungen gekommen. Laut Polizei gab es hunderte Festnahmen. Alleine in Paris wurden fast 300 Chaoten festgenommen. Paris hatte sich gestern im Elfmeterschießen gegen Arsenal durchgesetzt.
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6: Aktuell haben wir bei uns einen bedeckten Himmel, die Sonne macht gerade eine Pause. In Heilbronn liegen die Temperaturen am Mittag bei rund 26 Grad, in Hohenlohe gibt es 24 Grad und im Ostalbkreis etwa 26 Grad. Im weiteren Verlauf des Nachmittags ziehen dann leichte Regenschauer durch, die Temperaturen gehen dabei auf um die 22 Grad zurück. Heute Nacht kühlt es in der gesamten Thunregion auf rund 15 bis 17 Grad ab, dazu gibt es immer wieder leichten Regen. Morgen bleibt es zunächst bedeckt, im Tagesverlauf lockert es dann ein bisschen auf, bei Höchstwerten um die 20 bis 23 Grad.
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7: Auf der A7 Ulm Richtung Würzburg zwischen Wörnitz und Rastplatz Kreuzfeld müsst ihr mit Metallteilen auf der Fahrbahn rechnen. A6 Nürnberg Richtung Heilbronn zwischen Feuchtwangen Nord und Kreuz Feuchtwangen Crailsheim. Eine ungesicherte Unfallstelle blockiert den Standstreifen, zudem sind Personen auf der Fahrbahn. Auf der A6 Mannheim Richtung Heilbronn sorgt ein defektes Fahrzeug zwischen Sinsheim und Sinsheim Süd für Gefahr. Jetzt zum Stau. Auf der A8 Stuttgart Richtung München zwischen Anschlussstelle Eichelberg und Ausfahrt Hohenstadt habt ihr 3 Kilometer Stau, plant mindestens 9 Minuten mehr ein. Noch mehr Verkehr. Ausführlich zum Nachlesen findet ihr auf radioton.de und in unserer App.
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10: Aktuell haben wir bei uns einen stark bewölkten Himmel. Dazu ziehen im Ostalbkreis gerade Gewitter durch. In Heilbronn liegen die Temperaturen derzeit bei 26 Grad. In Hohenlohe gibt es 25 Grad. Und im Ostalbkreis ebenfalls 25 Grad. Im weiteren Verlauf des Nachmittags lockern die Wolken immer mal wieder auf. Später ziehen dann erneut Schauer durch. In der Nacht kühlt es auf Werte zwischen 14 und 18 Grad ab. Dazu gibt es örtlich leichten Regen. Morgen bleibt es zunächst bewölkt. Im Laufe des Tages kommt zwischendurch aber auch die Sonne durch. Bei Höchstwerten um die 22 Grad.
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11: Auf der A8 von München Richtung Stuttgart gibt es gleich zwei Gefahrenstellen durch defekte Fahrzeuge. Zum einen zwischen Merklingen und der Ausfahrt Hohenstadt und zum anderen zwischen Mühlhausen und Eichelberg. Auf der A6 von Mannheim Richtung Heilbronn ist ebenfalls wegen eines defekten Fahrzeugs Vorsicht geboten, und zwar zwischen Wiesloch-Rauenberg und Sinsheim. Zusätzlich steht ihr auf der A8 zwischen Merklingen und Mühlhausen im Stau. Hier müsst ihr mit mindestens 7 Minuten mehr rechnen. Noch mehr Verkehr, ausführlich zum Nachlesen, findet ihr auf radioton.de und in unserer App.
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3: Ich bin Gisa Weber. Die SPD widerspricht Forschungsministerin Bär in Sachen BAföG. Die CSU-Politikerin hatte den Funke-Zeitungen gesagt, dass die Reform der Ausbildungsförderung wohl nicht so schnell kommen wird, weil die Regierungsfraktionen das Ganze nicht mehr mittragen würden. SPD-Fraktionsvize Wiebke Esther sagte, das sei schlicht falsch. An vielen Orten gibt es heute Aktionen, die auf die Gefahren von Tabak, Nikotin und Co. aufmerksam machen. Denn es ist Weltnichtrauchertag. In Deutschland raucht fast jeder Fünfte. Vor allem bei Jugendlichen sind Kippen und E-Zigaretten in den letzten Jahren wieder beliebter geworden. München und die Rhein-Ruhr-Region haben bereits Ja gesagt, Kiel als Segelstandort auch. Heute stimmen die Menschen in Hamburg ab, ob sich die Stadt für Olympische Spiele in den 2030er oder 40er Jahren bewerben soll. Mit welcher Region sich Deutschland letzten Endes bewerben wird, entscheidet sich im Herbst. Wie kann die Wirtschaft im Osten Deutschlands weiter vorangebracht werden? Darum geht es ab heute in Bad Saarow in Brandenburg. Das Ostdeutsche Wirtschaftsforum startet mit Vertretern aus Wirtschaft, Wissenschaft und Politik. Auch Kanzler Merz und Wirtschaftsministerin Reiche werden erwartet. Die Fußball-WM rückt näher und heute hat das DFB-Team den letzten Test vor der Abreise Richtung USA vor der Brust. In Mainz geht es gegen Finnland. Zuletzt hat Deutschland 2016 gegen die Skandinavier gespielt. Bei der Abschiedspartie von Weltmeister Bastian Schweinsteiger gab es einen 2:0 Erfolg.
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4: Derzeit gibt es bei uns einen stark bewölkten Himmel. Im Ostalbkreis sind Gewitter mit Blitz und Donner unterwegs. In Heilbronn liegen die Temperaturen am Nachmittag bei rund 26 Grad. In Hohenlohe sind es 25 Grad und im Ostalbkreis Grad 24 Grad. Zum Abend hin ziehen immer wieder Schauer durch. Dabei kühlt die Luft auf etwa 18 bis 22 Grad ab. In der Nacht sinken die Werte auf rund 14 bis 17 Grad. Zwischendurch gibt es leichten Regen. Morgen wird es wechselhaft mit einem Mix aus Wolken und Auflockerungen. Die Höchstwerte erreichen um die 21 bis 23 Grad.
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5: Auf der A6 Richtung Mannheim zwischen Bad Rappenau und Sinsheim-Steinsfurt steht ein defektes Fahrzeug. Passt auf. Ebenso auf der A81 Richtung Heilbronn zwischen Tauberbischofsheim und Ahorn. Auch hier steht ein defektes Fahrzeug. Außerdem auf der A6 von Heilbronn Richtung Nürnberg zwischen Heilbronn-Neckarsulm und Kreuz-Weinsberg ist Vorsicht geboten, ebenfalls wegen eines defekten Fahrzeugs. Schließlich auf der A6 Richtung Heilbronn zwischen Kirchberg und Ilshofen-Wolpertshausen ebenfalls mit einem defekten Fahrzeug rechnen. Noch mehr Verkehr ausführlich zum Nachlesen findet ihr auf radioton.de und in unserer App.
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16: Derzeit gibt es bei uns einen geschlossenen Himmel. Dazu ziehen im Ostalbkreis Gewitter durch. In Heilbronn haben wir am Nachmittag 26 Grad. In Hohenlohe sind es 26 Grad. Und im Ostalbkreis 23 Grad. Im weiteren Verlauf ziehen immer wieder leichte Schauer durch die Region. Zwischendurch bleibt es aber auch mal trocken. In der Nacht kühlt die Luft auf Werte um die 14 bis 16 Grad ab. Dabei gibt es weiterhin etwas Regen. Morgen bleibt es überwiegend bewölkt. Im Tagesverlauf lockern die Wolken stellenweise auf, bei Höchstwerten um die 22 Grad.
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17: Achtet auf ein defektes Fahrzeug auf der A8 von Stuttgart Richtung München zwischen Mühlhausen und der Ausfahrt Hohenstadt. Ebenfalls gibt es auf der A8 von München Richtung Stuttgart zwischen Mühlhausen und Eichelberg ein defektes Fahrzeug. Auch auf der A6 in Richtung Mannheim müsst ihr aufpassen. Zwischen der Anschlussstelle Wiesloch-Rauenberg sowie zwischen Bad Rappenau und Sinsheim-Steinsfurt sind Fahrzeuge liegen geblieben. Noch mehr Verkehr ausführlich zum Nachlesen findet ihr auf radioton.de und in unserer App.
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3: Ich bin Gisa Weber. Forschungsministerin Bär sieht die BAföG-Reform vor dem Aus. Das hat die CSU-Politikerin den Funke-Zeitungen gesagt und das mit Widerstand in den Regierungsfraktionen. SPD-Fraktionsvize Esther widerspricht. Sie sagte, Bärs Äußerungen seien schlicht falsch. Rauchen schadet der Gesundheit und doch greifen viele Menschen tagtäglich zur Kippe oder zur E-Zigarette. Genau darum geht es heute am Weltnichtrauchertag. Auch in Deutschland ist Rauchen immer noch weit verbreitet. Fast jeder Fünfte macht das. In Hamburg entscheiden die Menschen heute, ob sich die Stadt für die Olympischen Spiele 2036, 40 oder 44 bewerben soll. Neben Hamburg gehen auch Berlin, München und die Rhein-Ruhr-Region ins Rennen. Mit welcher Region sich Deutschland letzten Endes bewirbt, entscheidet sich im Herbst. Die Wirtschaft im Osten steht ab heute im Fokus eines Treffens in Bad Saarow in Brandenburg. Das Ostdeutsche Wirtschaftsforum startet. Es geht darum, was passieren muss, damit der Osten im Vergleich mit dem Westen nicht den Anschluss verliert und auf Sicht im besten Fall aufholen kann. Der Countdown zur Fußball-WM läuft. Beim letzten Heimländerspiel vor dem Abflug in die USA trifft die deutsche Nationalmannschaft heute auf Finnland. Nach dem Test geht es dann am Dienstag nach Chicago. Dort findet am Mittwoch die Generalprobe statt gegen Co-Gastgeber USA.
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4: Aktuell gibt's bei uns einen stark bewölkten Himmel. Dazu ziehen im Ostalbkreis Gewitter mit Blitz und Donner durch. In Heilbronn liegen die Temperaturen am Nachmittag bei 27 Grad. In Hohenlohe haben wir 26 Grad und im Ostalbkreis 23 Grad. Im weiteren Verlauf des Nachmittags sind immer wieder Schauer dabei. Später lockern die Wolken ein bisschen auf. Heute Nacht kühlt es in der gesamten Tonregion auf um die 15 Grad ab. Dabei gibt es teilweise leichten Regen. Morgen zeigt sich zwischendurch die Sonne. Die Wolken wechseln sich mit freundlicheren Abschnitten ab. Bei Höchstwerten um die 22 Grad.
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5: Achtung, auf der A81 von Heilbronn Richtung Würzburg bei der Anschlussstelle Neuenstadt. Ein defektes Fahrzeug blockiert die Fahrbahn. Weiter geht es auf der A6 zwischen Heilbronn-Neckarsulm und dem Kreuz Weinsberg Richtung Nürnberg, auch hier ein defektes Fahrzeug. Auf der A8 in Richtung München zwischen Mühlhausen und der Ausfahrt Hohenstadt gibt's ebenfalls ein liegengebliebenes Fahrzeug. Gleiches Bild nochmal auf der A6 von Heilbronn Richtung Mannheim, diesmal zwischen Bad Rappenau und Sinsheim-Steinsfurt. Noch mehr Verkehr, ausführlich zum Nachlesen, findet ihr auf radioton.de und in unserer App.
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10: Aktuell zieht bei uns immer wieder leichter Regen durch, wobei die Bewölkung von Region zu Region unterschiedlich ausfällt. In Heilbronn haben wir gerade 27 Grad, in Hohenlohe sind 27 Grad und im Ostalbkreis 24 Grad. Zum Abend hin lässt der Regen nach, die Wolken bleiben aber bestehen. Dabei gehen die Werte auf um die 18 bis 22 Grad zurück. Heute Nacht kühlt es bei leichtem Regen auf 14 bis 18 Grad ab. Morgen gibt es einen Wechsel aus Wolken und Sonne. Die Temperaturen liegen bei 19 bis 23 Grad.
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11: Achtung, auf der A81 von Würzburg Richtung Heilbronn. Im Bereich der Anschlussstelle Neuenstadt steht ein defektes Fahrzeug. Auch auf der A6 von Heilbronn Richtung Mannheim gibt es ein Problem. Zwischen Heilbronn unter Eisesheim und Bad Rappenau behindert ein defektes Fahrzeug die Fahrt. Ebenfalls auf der A81 von Heilbronn Richtung Würzburg gibt's Ärger. Im Bereich der Anschlussstelle Neuenstadt steht ein weiteres defektes Fahrzeug. Und nochmal die A6 Richtung Mannheim zwischen Bad Rappenau und Sinsheim-Steinsfurt. Auch hier sorgt ein defektes Fahrzeug für Behinderungen. Noch mehr Verkehr, ausführlich zum Nachlesen, findet ihr auf radioton.de und in unserer App.
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3: Ich bin Gisa Weber. An vielen Orten gibt es heute Aktionen, die auf die Gefahren von Tabak, Nikotin und Co. aufmerksam machen. Denn es ist Weltnichtrauchertag. In Deutschland raucht fast jeder Fünfte. Vor allem bei Jugendlichen sind Kippen und E-Zigaretten in den letzten Jahren wieder beliebter geworden. Die SPD widerspricht Forschungsministerin Bär in Sachen BAföG. Die CSU-Politikerin hatte den Funke-Zeitungen gesagt, dass die Reform der Ausbildungsförderung wohl nicht so schnell kommen wird, weil die Regierungsfraktionen das Ganze nicht mehr mittragen würden. SPD-Fraktionsvize Wiebke Esther sagte, das sei schlicht falsch. In Deutschland fehlen rund 2000 Staatsanwälte. Das beklagt der Deutsche Richterbund. Verbandschef Rehbehn sagte der Bild am Sonntag, dass in fast allen Bundesländern 3 Ermittler die Arbeit von 4 machen. Strafverfahren würden dadurch immer länger dauern. Der neue FDP-Chef Kubicki will das Profil seiner Partei schärfen und bei politischen Streitfragen Gegenwind in Kauf nehmen. Bei seiner Rede auf dem Parteitag in Berlin sagte er, der Debattenraum in Deutschland werde immer kleiner. Reale Probleme wie die Migrationspolitik würden automatisch ins rechte Lager abgeschoben. Die Fußball-WM rückt näher und heute hat das DFB-Team den letzten Test vor der Abreise Richtung USA vor der Brust. In Mainz geht es gegen Finnland. Zuletzt hat Deutschland 2016 gegen die Skandinavier gespielt. Bei der Abschiedspartie von Weltmeister Bastian Schweinsteiger gab es einen 2:0 Erfolg.
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4: Aktuell haben wir bei uns einen stark bewölkten Himmel. Es bleibt trocken. In Heilbronn liegen die Temperaturen am Nachmittag bei 26 Grad. In Hohenlohe sind es 25 Grad und im Ostalbkreis 22 Grad. Im weiteren Verlauf ziehen immer wieder Schauer durch. Später am Abend wird es dann nass. In der Nacht kühlt es auf um die 15 Grad ab. Dabei gibt es weiterhin leichten Regen. Morgen lockern die Wolken im Tagesverlauf auf. Zwischendurch kommt die Sonne durch. Bei Höchstwerten um die 22 Grad.
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5: Achtung, auf der A6 von Heilbronn Richtung Mannheim zwischen Bad Rappenau und Sinsheim-Steinsfurt steht ein defektes Fahrzeug. Auf der A7 von Ulm Richtung Würzburg gibt's ebenfalls eine Gefahr durch ein defektes Fahrzeug, und zwar zwischen Wörnitz und Rothenburg ob der Tauber. Auf der A8 von München Richtung Stuttgart beachten, sowohl zwischen der Ausfahrt Hohenstadt und Mühlhausen als auch zwischen Ulm-West und Merklingen sind defekte Fahrzeuge liegen geblieben. Noch mehr Verkehr ausführlich zum Nachlesen findet ihr auf radioton.de und in unserer App.
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9: Derzeit gibt's bei uns einen stark bewölkten Himmel. In Heilbronn zeigt das Thermometer am Nachmittag um 26 Grad. In Hohenlohe sind es ebenfalls 26 Grad und im Ostalbkreis 23 Grad. Zum Abend hin kühlt es in der gesamten Tonregion ab. Dazu ziehen immer wieder Schauer durch. In der Nacht sinken die Temperaturen auf 14 bis 16 Grad. Örtlich ist mit leichtem Regen zu rechnen. Morgen lockern die Wolken im Verlauf des Tages auf. Die Höchstwerte liegen dann bei 21 bis 23 Grad.
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2: Gefahr auf der A8 Stuttgart Richtung München. Zwischen der Ausfahrt Hohenstadt und Merklingen steht ein defektes Fahrzeug. Passt hier bitte besonders auf. Auf der A6 von Heilbronn nach Mannheim gibt es ebenfalls eine Gefahrenstelle zwischen Bad Rappenau und Sinsheim-Steinsfurt. Auch hier ein defektes Fahrzeug. Wenn ihr auf der
20: A8 von München Richtung Stuttgart unterwegs seid, plant deutlich mehr Zeit ein. Zwischen Märklingen und Mühlhausen stockt der Verkehr auf 8 Kilometern. Das bringt euch mindestens 16 Minuten Verzögerung. Außerdem ist auf der gleichen Strecke zwischen Hohenstadt und Mühlhausen ebenfalls ein defektes Fahrzeug gemeldet. Fahrt hier bitte besonders vorsichtig. Noch mehr Verkehr, ausführlich zum Nachlesen, findet ihr auf radioton.de und in unserer App.
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3: Ich bin Gisa Weber. Rauchen schadet der Gesundheit und doch greifen viele Menschen tagtäglich zur Kippe oder zur E-Zigarette. Genau darum geht es heute am Weltnichtrauchertag. Auch in Deutschland ist Rauchen immer noch weit verbreitet. Fast jeder Fünfte macht das. Forschungsministerin Bär sieht die BAföG-Reform vor dem Aus. Das hat die CSU-Politikerin den Funke-Zeitungen gesagt und das mit Widerstand in den Regierungsfraktionen. SPD-Fraktionsvize Esther widerspricht. Sie sagte, Bärs Äußerungen seien schlicht falsch. Wie kann die Wirtschaft im Osten Deutschlands weiter vorangebracht werden? Darum geht es seit heute in Bad Saarow. Das Ostdeutsche Wirtschaftsforum hat begonnen. Mit Vertretern aus Wirtschaft, Wissenschaft und Politik. Auch Kanzler Merz und Wirtschaftsministerin Reiche werden erwartet. In Deutschland fehlen rund 2000 Staatsanwälte. Das beklagt der Deutsche Richterbund. Verbandschef Rehbehn sagte der Bild am Sonntag, dass in fast allen Bundesländern 3 Ermittler die Arbeit von 4 machen. Strafverfahren würden dadurch immer länger dauern. Der Countdown zur Fußball-WM läuft. Beim letzten Heimländerspiel vor dem Abflug in die USA trifft die deutsche Nationalmannschaft heute auf Finnland. Nach dem Test geht es dann am Dienstag nach Chicago. Dort findet am Mittwoch die Generalprobe statt gegen Co-Gastgeber USA.
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4: Derzeit haben wir bei uns einen stark bewölkten Himmel. In Heilbronn und in Hohenlohe liegen die Temperaturen am Nachmittag bei 26 Grad. Im Ostalbkreis sind es 24 Grad. Zum Abend hin setzt leichter Regen ein. In der Nacht kühlt es auf rund 16 Grad ab. Morgen lockern die Wolken zwischendurch auf. Die Höchstwerte liegen bei etwa 22 Grad.
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5: Auf der A7 von Ulm Richtung Würzburg erwartet euch zwischen Niederstotzingen und Giengen-Herbrechtingen ein defektes Fahrzeug als Gefahr. Auch auf der A3 in Richtung Nürnberg steht zwischen Würzburg-Randersacker und Rottendorf ein defektes Fahrzeug. Weitere Vorsicht, auf der A8 Richtung München zwischen Hohenstadt und Merklingen gibt es ein Hindernis durch ein defektes Fahrzeug. Achtet ebenfalls auf der A6 von Heilbronn Richtung Mannheim zwischen Bad Rappenau und Sinsheim-Steinsfurt auf ein defektes Fahrzeug. Noch mehr Verkehr ausführlich zum Nachlesen findet ihr auf radioton.de und in unserer App.
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18: Zur Stunde gibt's bei uns einen stark bewölkten Himmel. Dazu ziehen im Ostalbkreis Gewitter mit Blitz und Donner durch, während in Hohenlohe leichter Regen fällt. Die Temperaturen liegen in Heilbronn und in Hohenlohe jeweils bei 25 Grad. Im Ostalbkreis haben wir 23 Grad. Heute Nacht kühlt es auf Werte um die 15 Grad ab. Dabei gibt es immer wieder Schauer. Morgen lockert es im Tagesverlauf etwas auf. Die Temperaturen steigen auf etwa 20 bis 22 Grad.
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19: Achtung, auf der A6 von Heilbronn Richtung Mannheim zwischen Bad Rappenau und Sinsheim-Steinsfurt steht ein defektes Fahrzeug. Auch auf der A81 von Stuttgart Richtung Heilbronn gibt es ein Problem. Zwischen Pleidelsheim und Mundelsheim ist ebenfalls ein Fahrzeug liegen geblieben. Auf der A7 von Würzburg Richtung Ulm kommt es zwischen Rothenburg ob der Tauber und Wörnitz zu Behinderungen wegen eines defekten Fahrzeugs. Und auf der A3 von Würzburg Richtung Nürnberg müsst ihr zwischen Würzburg-Randersacker und Rottendorf mit einem defekten Fahrzeug rechnen. Noch mehr Verkehr ausführlich zum Nachlesen findet ihr auf radioton.de und in unserer App.

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2: Ich bin Gisa Weber. Die SPD widerspricht Forschungsministerin Bär in Sachen BAföG. Die CSU-Politikerin hatte den Funke-Zeitungen gesagt, dass die Reform der Ausbildungsförderung wohl nicht so schnell kommen wird, weil die Regierungsfraktionen das Ganze nicht mehr mittragen würden. SPD-Fraktionsvize Wiebke Esther sagte, das sei schlicht falsch. An vielen Orten gibt es heute Aktionen, die auf die Gefahren von Tabak, Nikotin und Co. aufmerksam machen. Denn es ist Weltnichtrauchertag. In Deutschland raucht fast jeder Fünfte. Vor allem bei Jugendlichen sind Kippen und E-Zigaretten in den letzten Jahren wieder beliebter geworden. In der FDP bleibt die Stimmung nach dem Führungswechsel angespannt. Der neue Parteichef Kubicki sagte der Bild-Zeitung in Richtung seiner unterlegenen Gegenkandidatin Strack-Zimmermann, jetzt weißt du, wo der Hammer hängt. Gleichzeitig hat er sie vor Kritik an der neuen Führung gewarnt. Nach dem Chemieunfall in einer Papierfabrik in den USA ist die Zahl der Todesopfer auf 11 gestiegen. Vor 5 Tagen war in Longview im Bundesstaat Washington ein riesiger Behälter mit ätzender Weißlauge geplatzt. Die Ursache ist noch unklar. Die Fußball-WM rückt näher und heute hat das DFB-Team den letzten Test vor der Abreise Richtung USA vor der Brust. In Mainz geht es gegen Finnland. Zuletzt hat Deutschland 2016 gegen die Skandinavier gespielt. Bei der Abschiedspartie von Weltmeister Bastian Schweinsteiger gab es einen 2:0 Erfolg.
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3: Aktuell gibt es bei uns einen stark bewölkten Himmel. Dazu ziehen im Ostalbkreis leichte Gewitter mit Blitz und Donner durch. In Heilbronn liegen die Temperaturen am späten Nachmittag bei 24 Grad. In Hohenlohe sind es 23 Grad und im Ostalbkreis 21 Grad. Der Regen lässt im Verlauf des Abends immer wieder nach. Zwischendurch bleibt es auch mal trocken. In der Nacht kühlt die Luft auf um die 14 bis 16 Grad ab. Örtlich gibt es weiterhin leichte Schauer. Morgen lockern die Wolken auf, die Sonne kommt zwischendurch durch und die Temperaturen steigen auf rund 22 Grad.
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4: Vorsicht auf der A81 zwischen Tauberbischofsheim und Gerchsheim Richtung Würzburg. Dort steht ein defektes Fahrzeug. Dasselbe auf der A6 Richtung Mannheim im Bereich der Anschlussstelle Sinsheim. Auch auf der A3 von Frankfurt nach Würzburg zwischen Wertheim-Lenkfurt und Helmstadt erwartet euch ein kaputtes Fahrzeug. Zwischen Bad Rappenau und Sinsheim-Steinsfurt auf der A6 Richtung Mannheim haben wir ebenfalls eine Panne gemeldet bekommen. Noch mehr Verkehr, ausführlich zum Nachlesen, findet ihr auf radioton.de und in unserer App.
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16: Aktuell haben wir bei uns einen stark bewölkten Himmel. Dazu gibt es in Hohenlohe und im Ostalbkreis immer wieder leichte Schauer. In Heilbronn liegen die Temperaturen am frühen Abend bei 23 Grad. In Hohenlohe sind es 21 Grad und im Ostalbkreis 19 Grad. Im weiteren Verlauf bleibt es bedeckt. Später ziehen weitere Schauer durch. In der Nacht kühlt es in der gesamten Tonregion auf um die 14 bis 16 Grad ab. Dabei bleibt der Regen zeitweise erhalten. Morgen lockern die Wolken tagsüber ein bisschen auf. Die Höchstwerte liegen zwischen 21 und 23 Grad.
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17: Achtung, auf der A7 von Würzburg Richtung Ulm. Zwischen Wörnitz und dem Kreuz Feuchtwangen-Kralsheim liegen mehrere Verkehrszeichen auf der Fahrbahn. Passt dort besonders auf. Auf der A6 von Heilbronn Richtung Mannheim gibt es ein defektes Fahrzeug zwischen Bad Rappenau und Sinsheim-Steinsfurt. Auf der A81 Richtung Stuttgart ist im Bereich der Anschlussstelle Ludwigsburg Nord ebenfalls ein Fahrzeug liegen geblieben. Und auf der A6 Richtung Nürnberg müsst ihr zwischen Schwäbisch Hall und Ilshofen-Wolpertshausen mit einem defekten Fahrzeug rechnen. Noch mehr Verkehr, ausführlich zum Nachlesen, findet ihr auf radioton.de und in unserer App.
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5: Ich bin Gisa Weber. Forschungsministerin Bär sieht die BAföG-Reform vor dem Aus. Das hat die CSU-Politikerin den Funke-Zeitungen gesagt. Und das mit Widerstand in den Regierungsfraktionen und Sparzwängen begründet. SPD-Fraktionsvize Esther widerspricht. Sie sagte, Bärs Äußerungen seien schlicht falsch. Rauchen schadet der Gesundheit und doch greifen viele Menschen tagtäglich zur Kippe oder zur E-Zigarette. Genau darum geht es heute am Weltnichtrauchertag. Auch in Deutschland ist Rauchen immer noch weit verbreitet. Fast jeder Fünfte macht das. Der neue FDP-Chef Kubicki will das Profil seiner Partei schärfen und bei politischen Streitfragen Gegenwind in Kauf nehmen. Bei seiner Rede auf dem Parteitag in Berlin sagte er, der Debattenraum in Deutschland werde immer kleiner. Reale Probleme wie die Migrationspolitik würden automatisch ins rechte Lager abgeschoben. Die Wirtschaft im Osten steht seit heute im Fokus eines Treffens in Bad Saarow. Das Ostdeutsche Wirtschaftsforum ist gestartet. Es geht darum, was passieren muss, damit der Osten im Vergleich mit dem Westen nicht den Anschluss verliert und auf Sicht im besten Fall aufholen kann. Der Countdown zur Fußball-WM läuft. Beim letzten Heimländerspiel vor dem Abflug in die USA trifft die deutsche Nationalmannschaft heute auf Finnland. Nach dem Test geht es dann am Dienstag nach Chicago. Dort findet am Mittwoch die Generalprobe statt gegen Co-Gastgeber USA.
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6: Aktuell regnet es bei uns leicht. In Hohenlohe ziehen dabei Gewitter mit starkem Hagel durch. In Heilbronn und im Ostalbkreis haben wir gerade um die 20 Grad. In Hohenlohe sind es 17 Grad. Im weiteren Verlauf des Abends lässt der Regen nach, die Wolken bleiben aber bestehen. In der Nacht kühlt es in der gesamten Thun-Region auf 14 bis 16 Grad ab. Morgen wird es mit vielen Wolken weitergehen. Dabei kommt immer wieder die Sonne durch. Die Höchstwerte liegen zwischen 21 und 23 Grad.
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7: Auf der A6 in Richtung Heilbronn ist zwischen dem Kreuz Feuchtwangen-Kreilsheim und Schnelldorf eine ungesicherte Unfallstelle. Der linke Fahrstreifen ist blockiert. Auf der A7 von Würzburg nach Ulm solltet ihr zwischen Wörnitz und dem Kreuz Feuchtwangen-Kreilsheim auf herumliegende Verkehrszeichen achten. Auf der A6 Richtung Mannheim gibt es zwischen Bad Rappenau und Sinsheim-Steinsfurt ein defektes Fahrzeug. Auch auf der A81 Richtung Stuttgart erwartet euch beim Anschluss Ludwigsburg-Nord ein defektes Fahrzeug. Noch mehr Verkehr ausführlich zum Nachlesen findet ihr auf radioton.de und in unserer App.
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5: Derzeit gibt's bei uns einen stark bewölkten Himmel. In Hohenlohe ziehen Gewitter durch. In Heilbronn haben wir 19 Grad, in Hohenlohe 16 Grad und im Ostalbkreis 19 Grad. In der Nacht kühlt es in der gesamten Tonregion auf 14 bis 16 Grad ab. Dazu gibt's örtlich etwas Regen. Morgen lockern die Wolken zwischendurch auf. Die Temperaturen steigen im Tagesverlauf auf 22 bis 23 Grad.
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6: Achtung, auf der A6 in Richtung Heilbronn. Zwischen dem Rastplatz Rotensteig Nord und Schnelldorf steht ein defekter PKW auf dem Standstreifen. Personen sind auf der Fahrbahn. Auf der A3 von Frankfurt nach Würzburg gibt es ein defektes Fahrzeug zwischen Wertheim-Lengfurt und Helmstadt. Die A81 Richtung Würzburg ist ebenfalls betroffen. Zwischen Tauberbischofsheim und Gerchsheim gibt es ein defektes Fahrzeug. Und für euch auf der A81 Richtung Heilbronn zwischen Boxberg und Osterburken steht ihr einen Kilometer im Stau, plant mindestens 31 Minuten mehr ein. Noch mehr Verkehr ausführlich zum Nachlesen findet ihr auf radioton.de und in unserer App.
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3: Ich bin Gisa Weber. Forschungsministerin Bär sieht die BAföG-Reform vor dem Aus. Das hat die CSU-Politikerin den Funke-Zeitungen gesagt. Und das mit Widerstand in den Regierungsfraktionen und Sparzwängen begründet. SPD-Fraktionsvize Esther widerspricht. Sie sagte, Bärs Äußerungen seien schlicht falsch. Rauchen schadet der Gesundheit. Und doch greifen viele Menschen tagtäglich zur Kippe oder zur E-Zigarette. Genau darum geht es heute am Weltnichtrauchertag. Auch in Deutschland ist Rauchen immer noch weit verbreitet. Fast jeder Fünfte macht das. In Hamburg läuft nach dem Olympia-Referendum die Auszählung. Und zurzeit sieht es eher nach einem Nein aus. Ein vorläufiges Endergebnis wird aber erst gegen 22 Uhr erwartet. Bei der Abstimmung geht es darum, ob sich die Stadt für die Olympischen Spiele 2036, 40 oder 44 bewerben soll. Wie kann die Wirtschaft im Osten Deutschlands weiter vorangebracht werden? Darum geht es seit heute in Bad Saarow. Das Ostdeutsche Wirtschaftsforum hat begonnen. Mit Vertretern aus Wirtschaft, Wissenschaft und Politik. Auch Kanzler Merz und Wirtschaftsministerin Reiche werden erwartet. Die Fußball-WM rückt näher und heute hat das DFB-Team den letzten Test vor der Abreise Richtung USA vor der Brust. In Mainz geht es gegen Finnland. Zuletzt hat Deutschland 2016 gegen die Skandinavier gespielt. Bei der Abschiedspartie von Weltmeister Bastian Schweinsteiger gab es einen 2:0 Erfolg.
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4: Aktuell gibt's bei uns in Hohenlohe leichte bis mäßige Gewitter mit Blitz und Donner, während es in Heilbronn und im Ostalbkreis bedeckt bleibt. In Heilbronn liegen die Temperaturen derzeit bei rund 20 Grad, in Hohenlohe gibt's 17 Grad und im Ostalbkreis 19 Grad. In der Nacht ziehen immer wieder leichte Regenschauer durch, die Werte sinken dabei auf um die 14 Grad ab. Morgen lockern die Wolken zwischendurch auf, die Sonne kommt teilweise durch, bei Höchstwerten um die 23 Grad.
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5: Achtung, auf der A6 Nürnberg Richtung Heilbronn, zwischen dem Rastplatz Rotensteig Nord und Schnelldorf gibt es einen defekten PKW. Personen sind zudem auf der Fahrbahn unterwegs und der Standstreifen ist blockiert. Ein weiteres defektes Fahrzeug auf der A7 Ulm Richtung Würzburg im Bereich Kreuzbiebel-Ried. Bitte haltet die Augen offen. Auf der A3 Würzburg Richtung Nürnberg steht zwischen Würzburg-Randersacker und Rottendorf ebenfalls ein defektes Fahrzeug. Für alle, die auf der A6 Heilbronn Richtung Nürnberg unterwegs sind, zwischen Feuchtwangen Nord und Aurach sorgt ein weiteres defektes Fahrzeug für mögliche Gefahren. Noch mehr Verkehr, ausführlich zum Nachlesen, findet ihr auf radioton.de und in unserer App.
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5: Aktuell haben wir bei uns einen bedeckten Himmel über der gesamten Tonregion. In Heilbronn liegen die Temperaturen am Abend bei 20 Grad. In Hohenlohe gibt's 18 Grad und im Ostaltkreis ebenfalls 18 Grad. Heute Nacht lockern die Wolken ein bisschen auf. Stellenweise kann es noch zu leichtem Regen kommen, bevor es überwiegend trocken bleibt. Die Tiefstwerte sinken dabei auf 14 bis 16 Grad. Morgen startet ihr mit vielen Wolken in den Tag. Im Verlauf kommt die Sonne zeitweise durch, bei Höchstwerten um die 23 Grad.
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6: Vorsicht auf der A6 von Nürnberg Richtung Heilbronn. Zwischen Rastplatz Rotensteig Nord und Schnelldorf gibt es ein defektes Auto auf dem Standstreifen. Zudem sind Personen auf der Fahrbahn unterwegs. Auf der A3 Richtung Nürnberg zwischen Würzburg-Randersacker und Rottendorf steht ein defektes Fahrzeug. Gleiche Situation auf der A7 von Ulm Richtung Würzburg rund um das Kreuz Bibelried. Und auf der A81 von Würzburg Richtung Heilbronn staut es sich zwischen den Anschlussstellen Boxberg und Osterburken über 1 Kilometer. Plant hier mindestens 20 Minuten mehr ein. Noch mehr Verkehr ausführlich zum Nachlesen findet ihr auf radioton.de und in unserer App.
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3: Ich bin Gisa Weber. Die SPD widerspricht Forschungsministerin Bär in Sachen BAföG. Die CSU-Politikerin hatte den Funke-Zeitungen gesagt, dass die Reform der Ausbildungsförderung wohl nicht so schnell kommen wird, weil die Regierungsfraktionen das Ganze nicht mehr mittragen würden. SPD-Fraktionsvize Wiebke Esther sagte, das sei schlicht falsch. An vielen Orten gibt es heute Aktionen, die auf die Gefahren von Tabak, Nikotin und Co. aufmerksam machen. Denn es ist Weltnichtrauchertag. In Deutschland raucht fast jeder Fünfte. Vor allem bei Jugendlichen sind Kippen und E-Zigaretten in den letzten Jahren wieder beliebter geworden. Olympia für Hamburg. Schon vor Ende der Auszählung ist deutlich, die Mehrheit der Hamburger möchte nicht, dass sich die Stadt für die Olympischen Spiele 2036, 40 oder 44 bewirbt. Stand jetzt haben knapp 55% dagegen gestimmt. In der FDP bleibt die Stimmung nach dem Führungswechsel angespannt. Der neue Parteichef Kubicki sagte der Bild-Zeitung in Richtung seiner unterlegenen Gegenkandidatin Strack-Zimmermann, jetzt weißt du, wo der Hammer hängt. Gleichzeitig hat er sie vor Kritik an der neuen Führung gewarnt. Über dem Nordosten der USA ist ein Meteor explodiert. Das laute Knallgeräusch erschreckte Menschen auf dem Boden. Häuser sollen durch die Druckwelle geschwankt haben. Vor 13 Jahren gab es einen ähnlichen Fall in Russland. Allerdings 1000 Mal stärker. Damals wurden über 1600 Menschen verletzt.
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4: Zur Stunde haben wir in der gesamten Thunregion einen bedeckten Himmel. In Heilbronn liegen die Temperaturen bei rund 20 Grad, in Hohenlohe gibt es etwa 18 Grad und im Ostalbkreis ebenfalls 18 Grad. In der Nacht kühlt es auf Werte zwischen 14 und 18 Grad ab, dabei lockern die Wolken ein bisschen auf. Morgen wird es im Tagesverlauf wieder wärmer, zwischendurch zeigt sich auch mal die Sonne bei Höchstwerten um die 23 Grad.
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5: Achtung, auf der A6 von Nürnberg Richtung Heilbronn, zwischen Kreuz Feuchtwangen-Crailsheim und Schnelldorf steht ein defektes Fahrzeug. Auf der A8 in Richtung Stuttgart gibt es bei der Anschlussstelle Merklingen ein weiteres defektes Fahrzeug. Für alle, die auf der A8 von Stuttgart Richtung München unterwegs sind, zwischen Mühlhausen und der Ausfahrt Hohenstadt gibt es ebenfalls ein defektes Fahrzeug. Und auf der A7 von Ulm Richtung Würzburg steht zwischen Wörnitz und Rothenburg ob der Tauber ein defektes Fahrzeug. Noch mehr Verkehr, ausführlich zum Nachlesen, findet ihr auf radioton.de und in unserer App.
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4: Derzeit haben wir bei uns einen stark bewölkten Himmel. In Heilbronn liegen die Temperaturen am späten Abend bei rund 21 Grad. In Hohenlohe gibt's 18 Grad und im Ostalbkreis ebenfalls 18 Grad. Die Wolkendecke bleibt in der Nacht bestehen, dazu kühlt es in der gesamten Tonregion auf Tiefstwerte zwischen 14 und 16 Grad ab. Morgen lockern die Wolken zeitweise auf, die Sonne kommt zwischendurch durch, bei Höchstwerten um 23 Grad.
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5: Achtung, auf der A6 von Nürnberg Richtung Heilbronn, zwischen Kreuzfeuchtwangen, Crailsheim und Schnelldorf, da steht ein defektes Fahrzeug. Auf der A8 in Richtung Stuttgart gibt es ein Problem im Bereich der Anschlussstelle Merklingen. Ein defektes Fahrzeug behindert den Verkehr. In der Gegenrichtung von Stuttgart nach München steht ebenfalls ein defektes Fahrzeug zwischen Mühlhausen und der Ausfahrt Hohenstadt. Passt außerdem auf der A7 von Ulm Richtung Würzburg auf. Zwischen Wörnitz und Rothenburg ob der Tauber gibt es auch ein defektes Fahrzeug. Noch mehr Verkehr ausführlich zum Nachlesen findet ihr auf radioton.de und in unserer App.
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3: Ich bin Philipp Nützig. No Olympia für Hamburg. Die Stimmen sind ausgezählt. Die Mehrheit der Hamburger möchte nicht, dass sich die Stadt für die Olympischen Spiele 2036, 40 oder 44 bewirbt. Knapp 55% haben dagegen gestimmt. Bürgermeister Tschentscher hat den DUSB bereits darüber informiert, dass Hamburg seine Bewerbung zurückzieht. Die SPD widerspricht Forschungsministerin Bär in Sachen BAföG. Die CSU-Politikerin hatte den Funke-Zeitungen gesagt, dass die Reform der Ausbildungsförderung wohl nicht so schnell kommen wird, weil die Regierungsfraktionen das Ganze nicht mehr mittragen würden. SPD-Fraktionsvize Wiebke Esther sagte, das sei schlicht falsch. In Deutschland fehlen rund 2000 Staatsanwälte. Das beklagt der Deutsche Richterbund. Verbandschef Rebin sagte der Bild am Sonntag, dass in fast allen Bundesländern 3 Ermittler die Arbeit von 4 machen. Strafverfahren würden dadurch immer länger dauern. Trainer Adi Hütter kehrt zur Eintracht Frankfurt zurück. Wie der Verein heute mitgeteilt hat, bekommt Hütter einen 3-Jahres-Vertrag. Er folgt damit auf Albert Riera, der zum Saisonende entlassen worden war. Hütter war bereits von 2018 bis 2021 Trainer bei der Eintracht.
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4: Derzeit haben wir bei uns einen stark bewölkten Himmel. In Heilbronn liegt die Temperatur zur Stunde bei rund 21 Grad. In Hohenlohe und im Ostalbkreis gibt es jeweils 19 Grad. Im weiteren Verlauf der Nacht kühlt es in der gesamten Tonregion auf Werte um die 14 Grad ab. Dabei ziehen zwischendurch auch vereinzelt leichte Schauer durch. Morgen geht es mit vielen Wolken weiter. Tagsüber lockert es immer mal wieder auf und die Temperaturen steigen auf bis zu 24 Grad.
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5: Achtung, auf der A3 von Frankfurt Richtung Würzburg. Im Bereich der Anschlussstelle Würzburg-Heidingsfeld, dort gibt es ein defektes Fahrzeug. Auf der A7 von Ulm Richtung Würzburg in Höhe des Rastplatzes Kurzmandel liegt etwas auf der Fahrbahn. Passt auf in der Einfahrt, das ist gefährlich. Noch mehr Verkehr ausführlich zum Nachlesen findet ihr auf radioton.de und in unserer App.
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4: Derzeit gibt es bei uns einen bewölkten Himmel. Dazu regnet es in Hohenlohe und im Ostalbkreis leicht. In Heilbronn haben wir 20 Grad, in Hohenlohe 19 Grad und im Ostalbkreis 18 Grad. Der Regen lässt im Verlauf der Nacht nach, zwischendurch bleibt es trocken. Heute Nacht kühlt es auf Werte um die 14 bis 16 Grad ab. Morgen wird es tagsüber wieder freundlicher, die Wolken lockern auf und die Temperaturen steigen auf 22 bis 24 Grad.
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5: Auf der A6 Heilbronn Richtung Nürnberg achtet bitte zwischen Bretzfeld und Öhringen auf ein defektes Fahrzeug. Ähnliches auf der A3 Frankfurt Richtung Würzburg. Dort steht ebenfalls ein defektes Fahrzeug im Bereich der Anschlussstelle Würzburg-Heidingsfeld. Noch mehr Verkehr, ausführlich zum Nachlesen, findet ihr auf radioton.de und in unserer App.

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3: Ich bin Philipp Nützig. Hamburg sagt Nein zu Olympia. Knapp 55% der Hamburgerinnen und Hamburger haben gegen eine Bewerbung der Hansestadt für die Spiele 2036, 40 oder 44 gestimmt. Hamburg scheidet damit aus dem Rennen um die deutsche Olympia-Bewerbung aus. Im Herbst soll entschieden werden, mit welcher Region sich Deutschland bewirbt. Schafft Deutschland den Einzug in den Weltsicherheitsrat? Alle 8 Jahre gibt es wieder die Chance und bisher hat es immer geklappt. Bei der Wahl am kommenden Mittwoch in New York könnte es aber eng werden für Deutschland. Bundesaußenminister Wadefuhl rührt derzeit nochmal intensiv die Werbetrommel. Forschungsministerin Bär sieht die BAföG-Reform vor dem Aus. Das hat die CSU-Politikerin den Funke-Zeitungen gesagt und das mit Widerstand in den Regierungsfraktionen begründet. SPD-Fraktionsvize Esther widerspricht aber. Sie sagte, Bärs Äußerungen seien schlicht falsch. Die deutsche Fußballnationalmannschaft hat sich für die WM warm geschossen. Im letzten Test vor Abflug in die USA gewann die DFB-Elf mit 4:0 gegen Finnland. Dabei traf Dennis Undav doppelt.
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4: Aktuell haben wir bei uns einen stark bewölkten Himmel. In Hohenlohe und im Ostalbkreis fällt dazu leichter Regen. In Heilbronn liegen die Temperaturen derzeit bei rund 20 Grad. In Hohenlohe gibt's 19 Grad und im Ostalbkreis 18 Grad. Der Regen klingt in der Nacht ab, die Wolken bleiben uns aber weitgehend erhalten. Dabei kühlt's auf Werte um die 14 bis 16 Grad ab. Morgen zeigt sich immer wieder die Sonne. Dazu steigen die Höchstwerte auf rund 22 bis 24 Grad.
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5: Auf der A3 von Frankfurt Richtung Würzburg gibt es im Bereich Dreieck Würzburg-West eine Gefahr durch ein defektes Fahrzeug. Ebenfalls müsst ihr auf der A6 von Heilbronn Richtung Nürnberg zwischen Bretzfeld und Öhringen auf ein defektes Fahrzeug achten. Noch mehr Verkehr? Ausführlich zum Nachlesen findet ihr auf radioton.de und in unserer App.
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5: Aktuell gibt es bei uns einen stark bewölkten Himmel. Dazu regnet es in Hohenlohe und im Ostalbkreis leicht. In Heilbronn liegen die Temperaturen gerade bei 19 Grad, in Hohenlohe sind es 18 Grad und im Ostalbkreis 17 Grad. Der Regen lässt in der Nacht nach, die Wolken bleiben uns aber erhalten. Heute Nacht kühlt es in der gesamten Tonregion auf etwa 14 bis 15 Grad ab. Morgen wird es mit Höchstwerten um die 24 Grad etwas wärmer. Dabei wechseln sich Wolken und Sonne ab.
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6: Achtung, auf der A3 von Würzburg Richtung Nürnberg zwischen Würzburg-Heidingsfeld und Würzburg-Randersacker. Dort blockiert ein defektes Auto den Standstreifen. Auch auf der A8 Stuttgart Richtung München gibt es ein defektes Fahrzeug zwischen Märklingen und Ulm-West. Noch mehr Verkehr, ausführlich zum Nachlesen, findet ihr auf radioton.de und in unserer App.
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2: Ich bin Philipp Nützig. No Olympia für Hamburg. Die Stimmen sind ausgezählt. Die Mehrheit der Hamburger möchte nicht, dass sich die Stadt für die Olympischen Spiele 2036, 40 oder 44 bewirbt. Knapp 55% haben dagegen gestimmt. Bürgermeister Tschentscher hat den DOSB bereits darüber informiert, dass Hamburg seine Bewerbung zurückzieht. Die SPD widerspricht Forschungsministerin Bär in Sachen BAföG. Die CSU-Politikerin hatte den Funke-Zeitungen gesagt, dass die Reform der Ausbildungsförderung wohl nicht so schnell kommen wird, weil die Regierungsfraktionen das Ganze nicht mehr mittragen würden. SPD-Fraktionsvize Wiebke Esther sagte, das sei schlicht falsch. In Deutschland fehlen rund 2000 Staatsanwälte. Das beklagt der Deutsche Richterbund. Verbandchef Rebehn sagte der Bild am Sonntag, dass in fast allen Bundesländern 3 Ermittler die Arbeit von 4 machen. Strafverfahren würden dadurch immer länger dauern. Deutschlands Fußballer haben den letzten Heimtest vor der WM deutlich gewonnen. Gegen Finnland schaffte die DFB-Elf in Mainz ein klares 4:0. Samstag gibt es den letzten Test vor der WM beim Co-Gastgeber USA.
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3: Derzeit gibt's bei uns einen stark bewölkten Himmel. Dazu zieht in Hohenlohe und im Ostalbkreis gerade leichter Regen durch. In Heilbronn haben wir heute Nacht 19 Grad, in Hohenlohe 18 Grad und im Ostalbkreis 17 Grad. In den nächsten Stunden lässt der Regen nach, die Wolken bleiben uns aber weiter erhalten. In der Nacht sinken die Werte auf um die 14 bis 15 Grad. Morgen wird's tagsüber mit vielen Wolken wechselhaft. Später am Nachmittag sind Gewitter mit Schauern möglich.
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4: Achtung, auf der A3 Würzburg Richtung Nürnberg steht zwischen Würzburg-Heidingsfeld und Würzburg-Randersacker ein defekter PKW auf dem Standstreifen. Und auf der A8 von Stuttgart Richtung München müsst ihr zwischen Märklingen und Ulm-West ebenfalls mit einem defekten Fahrzeug rechnen. Noch mehr Verkehr ausführlich zum Nachlesen findet ihr auf radioton.de und in unserer App.
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1: Ich bin Philipp Nützig. No Olympia für Hamburg. Die Stimmen sind ausgezählt. Die Mehrheit der Hamburger möchte nicht, dass sich die Stadt für die Olympischen Spiele 2036, 40 oder 44 bewirbt. Knapp 55% haben dagegen gestimmt. Bürgermeister Tschentscher hat den DUSB bereits darüber informiert, dass Hamburg seine Bewerbung zurückzieht. Die SPD widerspricht Forschungsministerin Bär in Sachen BAföG. Die CSU-Politikerin hatte den Funke-Zeitungen gesagt, dass die Reform der Ausbildungsförderung wohl nicht so schnell kommen wird, weil die Regierungsfraktionen das Ganze nicht mehr mittragen würden. SPD-Fraktionsvize Wiebke Esther sagte, das sei schlicht falsch. In Deutschland fehlen rund 2000 Staatsanwälte. Das beklagt der Deutsche Richterbund. Verbandchef Rebehn sagte der Bild am Sonntag, dass in fast allen Bundesländern 3 Ermittler die Arbeit von 4 machen. Strafverfahren würden dadurch immer länger dauern. Deutschlands Fußballer haben den letzten Heimtest vor der WM deutlich gewonnen. Gegen Finnland schaffte die DFB-Elf in Mainz ein klares 4:0. Samstag gibt es den letzten Test vor der WM beim Co-Gastgeber USA.
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2: Aktuell haben wir bei uns einen Mix aus Wolken und leichtem Regen. In Heilbronn liegen die Temperaturen in der Nacht bei 18 Grad, in Hohenlohe gibt es 17 Grad und im Ostalbkreis 16,5 Grad. Der Regen lässt im Laufe der Nacht nach, die Wolken lockern teilweise auf. Bis morgen früh sinken die Werte in der gesamten Tonregion auf um die 14 Grad. Morgen steigen die Temperaturen tagsüber wieder auf bis zu 24 Grad. Dazu gibt es einen Wechsel zwischen Wolken und Sonne.
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3: Auf der A7 zwischen Dinkelsbühl-Fichtenau und Ellwangen müsst ihr mit einem defekten Fahrzeug rechnen. Auf der A81 zwischen Stuttgart und Heilbronn steht ein defektes Fahrzeug im Bereich der Anschlussstelle Ilsfeld. Auf der A3 von Würzburg in Richtung Nürnberg ist bei Würzburg-Heidingsfeld der Standstreifen durch ein defektes Auto blockiert. Auf der A8 Richtung München gibt es zwischen Merklingen und Ulm-West ebenfalls Probleme durch ein defektes Fahrzeug. Noch mehr Verkehr ausführlich zum Nachlesen findet ihr auf radioton.de und in unserer App.

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1: Ich bin Philipp Nützig. Hamburg sagt Nein zu Olympia. Knapp 55% der Hamburgerinnen und Hamburger haben gegen eine Bewerbung der Hansestadt für die Spiele 2036, 40 oder 44 gestimmt. Hamburg scheidet damit aus dem Rennen um die deutsche Olympia-Bewerbung aus. Im Herbst soll entschieden werden, mit welcher Region sich Deutschland bewirbt. Schafft Deutschland den Einzug in den Weltsicherheitsrat? Alle 8 Jahre gibt es wieder die Chance und bisher hat es immer geklappt. Bei der Wahl am kommenden Mittwoch in New York könnte es aber eng werden für Deutschland. Bundesaußenminister Wadefuhl rührt derzeit nochmal intensiv die Werbetrommel. Forschungsministerin Bär sieht die BAföG-Reform vor dem Aus. Das hat die CSU-Politikerin den Funke-Zeitungen gesagt und das mit Widerstand in den Regierungsfraktionen begründet. SPD-Fraktionsvize Esther widerspricht aber. Sie sagte, Bärs Äußerungen seien schlicht falsch. Die deutsche Fußballnationalmannschaft hat sich für die WM warm geschossen. Im letzten Test vor Abflug in die USA gewann die DFB-Elf mit 4:0 gegen Finnland. Dabei traf Dennis Undav doppelt.
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2: Aktuell ziehen bei uns leichte Regenschauer durch. In Heilbronn haben wir in der Nacht 18 Grad, in Hohenlohe 17 Grad und im Ostalbkreis 16 Grad. Die Schauer lassen im weiteren Verlauf nach, danach lockern die Wolken auf. Heute Nacht kühlt es in der gesamten Thunregion auf etwa 15 Grad ab. Morgen gibt's einen Mix aus Sonne und Wolken. Die Temperaturen steigen auf Werte zwischen 22 und 24 Grad.
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3: Achtung auf der A8 von München Richtung Stuttgart. Zwischen der Ausfahrt Hohenstadt und Mühlhausen steht ein defektes Fahrzeug. Passt auf und haltet Abstand. Noch mehr Verkehr ausführlich zum Nachlesen findet ihr auf radioton.de und in unserer App.
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1: Ich bin Philipp Nützig. Hamburg sagt Nein zu Olympia. Knapp 55% der Hamburgerinnen und Hamburger haben gegen eine Bewerbung der Hansestadt für die Spiele 2036, 40 oder 44 gestimmt. Hamburg scheidet damit aus dem Rennen um die deutsche Olympia-Bewerbung aus. Im Herbst soll entschieden werden, mit welcher Region sich Deutschland bewirbt. Schafft Deutschland den Einzug in den Weltsicherheitsrat? Alle 8 Jahre gibt es wieder die Chance und bisher hat es immer geklappt. Bei der Wahl am kommenden Mittwoch in New York könnte es aber eng werden für Deutschland. Bundesaußenminister Wadefuhl rührt derzeit nochmal intensiv die Werbetrommel. Forschungsministerin Bär sieht die BAföG-Reform vor dem Aus. Das hat die CSU-Politikerin den Funke-Zeitungen gesagt und das mit Widerstand in den Regierungsfraktionen begründet. SPD-Fraktionsvize Esther widerspricht aber. Sie sagte, Bärs Äußerungen seien schlicht falsch. Die deutsche Fußballnationalmannschaft hat sich für die WM warm geschossen. Im letzten Test vor Abflug in die USA gewann die DFB-Elf mit 4:0 gegen Finnland. Dabei traf Dennis Undav doppelt.
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2: Aktuell haben wir bei uns einen teilweise bewölkten Himmel. In Heilbronn liegen die Temperaturen in der Nacht bei 18 Grad, in Hohenlohe gibt es 17 Grad und im Ostalbkreis 16 Grad. Die Wolken ziehen weiter durch. In den kommenden Stunden wird der Himmel zeitweise stärker bewölkt. Heute Nacht kühlt es in der gesamten Tonregion auf um die 14 bis 16 Grad ab. Morgen wird es tagsüber mit Höchstwerten zwischen 22 und 25 Grad etwas wärmer. Dazu gibt es einen Mix aus Wolken und zeitweise Sonne.
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3: Achtung, auf der A8 von München Richtung Stuttgart steckt zwischen der Ausfahrt Hohenstadt und Mühlhausen ein defektes Fahrzeug. Weiterhin eine gute Fahrt. Noch mehr Verkehr ausführlich zum Nachlesen findet ihr auf radioton.de und in unserer App.

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